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1: Die Nachrichten mit Magdalena Dietz. Guten Morgen. In Nepal spricht die Polizei nach der Sturzflut inzwischen von fast 400 Toten und mindestens 1400 Vermissten. Auch wird vor einer neuen Flut gewarnt, weil Geröllmassen Wasser in den Bergen aufstauen. Was die Rettungsarbeiten so schwierig macht, erklärt Markus Spieker in Nepal.
2: Dass man mit dem Auto kaum ins Unglücksgebiet richtig vordringen kann. Straßen zerstört, Brücken zerstört. Vor Ort der Fluss teilweise so hoch, dass man da auch nicht in die Nähe kommen kann. Und auch mit dem Helikopter, das ist sehr schwierig, weil einfach so viel Gelände von Wasser bedeckt ist. Es gibt keine Landestellen. Helikopter bleiben im Schlamm stecken, können die Hilfsgüter teilweise nur aus der Luft abwerfen. Und damit ist den Leuten ja nur begrenzt geholfen, die ja gerettet werden müssen, weil ja auch weitere Fluten drohen.
1: Russischsprachige Hacker haben einen KI-Assistenten für Angriffe auf mindestens 7 deutsche Unternehmen genutzt. Nach Informationen der Nachrichtenagentur Reuters hat die Hackergruppe Aurora mithilfe des KI-Agenten Cursor unter anderem den Garagentorhersteller Teckentrupp angegriffen und dort eine Schadsoftware installiert. Neben den deutschen Unternehmen sollen auch Cyberangriffe auf ein belgisches Chemieunternehmen sowie Firmen in den USA, Schottland, Italien und Argentinien verzeichnet worden sein. Und das sind weitere Themen. Die Bewohner im südukrainischen Cherson sind aufgerufen, die Stadt zu verlassen. Wegen der russischen Angriffe wird befürchtet, dass die Strom- und Wärmeversorgung für längere Zeit ausfallen könnte. Europa hat einen neuen Wettersatelliten ins All geschossen. Er soll Warnungen vor Stürmen und Sturzfluten verbessern und bei der Kontrolle aktiver Waldbrände helfen. Die Feuerwehr in Köln war mehrere Stunden mit einem außergewöhnlichen Einsatz beschäftigt. Am Abend war die Grillabluft eines Burgerrestaurants in den Bahnhof gelangt, weil Filter falsch eingebaut waren. In New York können Kinder jetzt Tennis mit uniformierten Polizisten trainieren. Das Programm im Stadtteil Bronx ist dazu da, Berührungsängste abzubauen. Laut dem Leiter des Projektes funktioniert das gut.
3: Wenn die einen Polizisten sehen, sollen sie wissen, dass keine Gefahr droht.
1: Und das Projekt am Samstagabend ist dazu da, die Jugendkriminalität zu verhindern und die menschliche Seite der Polizeiarbeit zu zeigen. Die Polizisten in der Bronx müssen übrigens mit ihrer kompletten Ausrüstung spielen, inklusive Waffe. Das war WDR aktuell. Und das Wetter in NRW. Bei Tiefstwerten zwischen 19 und 16 Grad kann es lokal kräftige Schauer und Gewitter geben. Und auch tagsüber ziehen neben aufgelockerten und trockenen Phasen teils kräftige Schauer und Gewitter durch. Die Schwüle nimmt nur langsam ab. In Olpe bis 22 Grad, in Viersen bis 23 Grad und in Bochum werden bis 24 Grad erwartet. Es ist jetzt 3.03 Uhr.
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1: Die Nachrichten mit Magdalena Dietz. Guten Morgen. In Nepal wurden inzwischen fast 400 Tote gezählt. Mehr als 1400 Menschen werden noch vermisst. Dazu kommen mindestens 550 Vermisste in Tibet. In die Region zieht es viele Pilger und Trekkingtouristen. Auch Deutsche sollen unter den Vermissten sein. Rettungskräfte suchen in den Schlamm- und Geröllmassen nach Verschütteten. Die Hilfe gestaltet sich aber schwierig, wie Larissa Lindner von Care Deutschland beschreibt.
2: Es gibt keine Straßen mehr, die Brücken sind zerstört und viele der am stärksten betroffenen Gemeinden sind nur noch über den Luftweg, also per Helikopter erreichbar. Entsprechend schwierig gestaltet es sich auch für die Hilfeteams, dass sie eben die Menschen erreichen vor Ort.
1: Die chinesischen Behörden befürchten außerdem eine weitere Flut. Geröllmassen der ersten Sturzflut haben in den Bergen große Mengen Wasser aufgestaut. Dieser natürliche Damm könnte bald brechen. Wer künftig direkt zum Facharzt geht, anstatt erst zum Hausarzt, der soll nach Meinung von Ärztepräsident Reinhardt bestraft werden. Zum Beispiel mit längeren Wartezeiten. Hintergrund ist das geplante Gesetz zur sogenannten Primärversorgung. Hausärzte sollen dann immer die erste Anlaufstelle sein. Und das haben wir auch noch im Blick. Die Stadt Köln gerät weiter unter Druck, weil sie Hilfe der Ausländerbehörde Coesfeld bei der Abschiebung ausreisepflichtiger Migranten abgelehnt hat. Auf der Liste standen laut Kölner Stadtanzeiger viele schwere Straftäter. An der nordfranzösischen Küste behindern Quallen wieder den Betrieb im größten französischen Atomkraftwerk. Weil bei den Filtersystemen der Meerwasserpumpstation mehr als 200 Tonnen der Tiere aufgetaucht sind, laufen mehrere Reaktorblöcke zur Sicherheit mit reduzierter Leistung. In NRW lassen sich immer mehr Menschen wegen Migräne im Krankenhaus behandeln. Im Jahr 2024 waren es knapp 16.000 Menschen. Besonders viele Frauen sind dabei betroffen. Die Sonnenfinsternis ist noch nicht so lange her. Jetzt kommt die partielle Mondfinsternis. Heute früh steht die Erde genau zwischen Sonne und Mond und wirft einen Schatten auf den Mond. Zwischen 5 und 6 Uhr können wir das sehen. Im Osten eher ein bisschen früher als im Westen. Diese Astronautin hat Tipps für eine gute Sicht.
3: Man braucht als allererstes mal einen Standort, an dem man auch wirklich tief runter bis zum Horizont in Richtung Westen gucken kann. Und da gilt im Zweifelsfalle, nimmt man genau den, von dem aus man auch die Sonnenfinsternis sich angeschaut hat.
1: Und eine Schutzbrille braucht man für die Mondfinsternis wohl nicht. Das war WDR aktuell. Und jetzt das Wetter in NRW. Bei Tiefstwerten zwischen 19 und 16 Grad kann es lokal noch Schauer geben. Auch tagsüber ziehen neben aufgelockerten und trockenen Phasen kräftige Schauer durch. In Gummersbach bis 22, in Herten bis 23 und in Unna bis 24 Grad. Es ist 4.03 Uhr.
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3: 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Toka von Durata Dora und DJ Snake.

0: 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Die Nachrichten mit Magdalena Dietz. Guten Morgen. Zum 80. Geburtstag des Landes NRW zeigt eine repräsentative Umfrage von Infratest DIMAP im Auftrag des WDR, die allermeisten Menschen leben gerne hier. Unabhängig von Alter, Geschlecht, Bildung oder Größe des Ortes, in dem sie leben. Sandra Peters erklärt für WDR aktuell, was die Menschen an NRW besonders mögen.
1: Wenn man die Leute fragt, was sie an NRW besonders schätzen, dann kommt zuerst die Natur. Fast jeder Dritte nennt sie spontan als eine der schönsten Seiten des Landes. Dann folgen die Städte selbst und diese Mischung aus urbanen und ländlichen Räumen, die NRW bietet. 15% der Befragten empfinden die gute Verkehrsanbindung und die Infrastruktur als etwas Positives. Gleichzeitig sehen aber auch viele genau da Nachholbedarf. Die öffentliche Infrastruktur, Straßen und ÖPNV, das gehört zu den wichtigsten Aufgaben für die nächsten 10 Jahre, sagt gut jeder Fünfte. Direkt dahinter nennen 18% der Befragten aktuell den Umwelt- und Klimaschutz als wichtigste Zukunftsaufgabe fürs Land.
0: Nach der Sturzflut zwischen Nepal und Tibet sind nach chinesischen Berichten mittlerweile mehr als 1.000 Menschen evakuiert worden, darunter 555 Touristen. In Nepal spricht die Polizei inzwischen von fast 400 Toten und mindestens 1.400 Vermissten. Unter den Vermissten sollen auch 8 Deutsche sein. Außerdem wird vor 9 Überflutungen gewarnt, weil Geröllmassen Wasser in den Bergen aufstauen und weiterer Regen angekündigt ist, könnte dieser natürliche Damm bald brechen. Und das sind noch weitere Themen. In Düsseldorf öffnet von heute an der Caravan-Salon. Nach Angaben der Veranstalter die weltweit größte Messe für mobiles Reisen. Mehr als 830 Aussteller sind mit dabei, so viele wie noch nie. Europa hat einen neuen Wettersatelliten ins All geschossen. Er soll Warnungen vor Stürmen und Sturzfluten verbessern und bei der Kontrolle aktiver Waldbrände helfen. In der Fußball-Champions League ist die Liga-Phase ausgelost. Borussia Dortmund spielt unter anderem gegen Arsenal London, Aston Villa und Inter Mailand. Weil ein Gletscher im Stubaital in Österreich schmilzt, hat ein Mann aus Bayern nach 63 Jahren seinen Rucksack wiederbekommen. Samt Eispickel, Kamera und Pfeife. Der heute 86-Jährige aus Regensburg hatte damals einen Alpinunfall überlebt, bei dem er in eine Gletscherspalte gestürzt war. Weil er an seine Gruppe angeseilt war, konnte er sich wieder aus der Spalte im Stubaital hochziehen. Den Rucksack warf er in die Tiefe, um Gewicht zu sparen. Das war WDR aktuell. Und jetzt das Wetter in Nordrhein-Westfalen. Das bringt heute früh ganz vereinzelt Nebel. Später lockert es mal auf. Es können aber auch kräftige Schauer und Gewitter kommen. In Menden bis 22, in Marl bis 23 und in Minden bis 24 Grad. Es ist 5.05 Uhr.
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1: 6 Uhr ist es, ich bin Sarah Batkowski. In Südasien, in einer Himalaya-Region in Nepal, laufen nach der Sturzflut die Rettungsarbeiten weiter. Die kommen aber nur schwer voran. Die Behörden sprechen mittlerweile von fast 470 Toten. Mehr von Sebastian König-Beck.
2: Die Suche nach Überlebenden bleibt schwierig. Hilfe für die Betroffenen vor Ort kommt nur langsam an. Straßen und Brücken sind zerstört. Die Rettungskräfte sind auf Hubschrauber angewiesen. Mit Sorge beobachten Experten die Lage an den Flussläufen. Wegen der riesigen Mengen von Geröll und Trümmern befürchten sie weitere Überschwemmungen. Nach offiziellen Angaben werden noch etwa 1.400 Menschen vermisst, unter ihnen mindestens 8 Deutsche.
1: In der spanischen Exklave Ceuta in Nordafrika haben Demonstranten Feuer in einem Flüchtlingslager gelegt. Außerdem hatten sie versucht, Hilfslieferungen vom Roten Kreuz zu stoppen. Über Verletzte gibt's bisher keine Meldungen. Ende Juli waren Zehntausende Migranten gleichzeitig von Marokko aus nach Ceuta gekommen. Seitdem harren Tausende am Strand aus und hoffen auf Asyl in Spanien. Am Kölner Hauptbahnhof hat wahrscheinlich die Abluft eines Burgerrestaurants gestern Abend einen größeren Feuerwehreinsatz verursacht. Nach ersten Erkenntnissen der Einsatzkräfte wurde die Brandmeldeanlage ausgelöst, weil neue Abluftfilter falsch eingesetzt wurden. Dadurch wurde der Grillgeruch nicht nach draußen, sondern in das Bahnhofsgebäude geleitet. Nach der Sonnenfinsternis steht heute eine Mondfinsternis an. Jetzt gerade kann man die bei einem wolkenfreien Himmel in Richtung Westen gut sehen. Astronomie-Expertin Caroline Lifke erklärt, was da gerade passiert.
3: Ja, die Mondfinsternis ist das Gegenstück zur Sonnenfinsternis. In dem Falle wandert der Mond in den Schatten, den die Erde sozusagen gegenüber von der Sonne ins Weltall wirft.
1: Dadurch sehen wir den Mond dunkler und man kann auch ohne Schutzbrille hingucken. Gerade ist der Peak. Die Fußball-Bundesliga startet heute Abend in die neue Saison. Im ersten Spiel trifft Bayern München auf den VfB Stuttgart. 2 der 3 Bundesliga-Aufsteiger kommen aus NRW. Schalke und Paderborn sind wieder mit dabei. In den NRW-Stadien gilt außerdem ein neues Sicherheitskonzept. Vereine und Polizei bewerten vor jedem Spiel das Risiko. Ist das Konfliktpotenzial gering, sind Ordnungskräfte und nicht Polizisten im Einsatz. Und dann noch das Wetter, das hat heute viele Wolken dabei. Vor allem nachmittags in NRW und Bremen auch teils kräftige Schauer und Gewitter. In Berlin bleibt es meistens trocken. Dazu in Bielefeld und Bremen heute 24 Grad. In Berlin 28. Morgen ist es in Berlin sonnig und trocken, auch in NRW und Bremen Sonne. Zwischendurch ziehen aber vereinzelt Schauer durch. Am Sonntag gibt's von allem etwas, das Ganze bei maximal 27 Grad.
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1: Um 6:30, ich bin Sarah Batkowski. Es geht um die heftigen Folgen der Sturzflut in Nepal. Die Suche nach Überlebenden ist da weiter extrem schwer. Weil viele Straßen und Brücken zerstört sind, kommt man schlecht zu den betroffenen Menschen. Auch Hubschrauber bleiben teils im Schlamm stecken und es werden noch mindestens 1.400 Menschen vermisst. Vielleicht erinnert ihr euch noch an den Absturz des Germanwings-Flugzeugs 2015. Jetzt fordern gut 30 Angehörige der Opfer von damals bis zu 110.000 Euro Schadenersatz, und zwar von Deutschland. Ihr Vorwurf, es sei nicht ausreichend geprüft worden, ob der Co-Pilot zum Fliegen geeignet war. Der hatte die Maschine ja absichtlich in einen Berg geflogen. US-Präsident Trump ist schon länger mit dem Nachbarland Kanada im Streit. Jetzt hat er entschieden, dass der See Lake Ontario an der Grenze zu Kanada umbenannt wird. Laut ihm heißt der ab sofort Lake America. Begründung, der größte Teil des Sees liege in den USA. Trump hat auch schon den Golf von Mexiko umbenannt, weil der auch zum größten Teil in den USA liegt. Mit etwas Glück könnt ihr gerade noch einen Blick auf die Mondfinsternis bekommen. Wo wenig Wolken am Himmel sind, verdunkelt sich ein Teil des Mondes. Das liegt daran, dass der Mond in den Schatten der Erde wandert. Die nächste totale Mondfinsternis gibt es wieder Silvester 2028. Und dann habe ich noch das Wetter für euch. Heute gibt es viele Wolken in NRW und Bremen. Ab dem Nachmittag auch teils kräftige Schauer und Gewitter. In Berlin bleibt es heute meist trocken. Das sind die Höchstwerte in Aachen 23 Grad, in Bremen 24 und in Berlin bis 28 Grad.
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1: Um 7, ich bin Sarah Batkowski und wir schauen nochmal, wie die Lage in Nepal ist. Da gab es ja vorgestern eine schwere Sturzflut mit hunderten Toten. Über 1400 Menschen werden noch vermisst und der Rettungseinsatz ist sehr schwer. Mehr dazu von Lisa Bertram.
2: Das Problem, Häuser, Autos, Bäume, alles ist mit meterhohem Schlamm bedeckt. Ganze Dörfer sieht man auf Satellitenbildern nicht mehr. Dazu ist die Himalaya-Bergregion schwer zu erreichen. Die Flut hat nämlich auch Straßen und Brücken zerstört. Deswegen haben Rettungskräfte auch nicht mehr so viel Hoffnung, Überlebenden helfen zu können. Sie arbeiten sich mit Baggern durch Schlamm und Trümmer und bringen Zelte und Medikamente in die Berge. Und Patienten, die können oft nur per Hubschrauber weggebracht werden. Dazu kommt, es droht eine weitere Sturzflut, die zur Gefahr für Helfer werden könnte. Durch das Geröll hat sich an einem Fluss ein neuer See gebildet.
1: Rettungsteams da sollen sich zurückziehen und auch Orte an diesem Fluss werden evakuiert. Das ist aber auch ohne Handyempfang schwierig. Die Unwetterwarnung für Europa sollen besser werden. Dabei hilft ein neuer Satellit. Der ist gestern ins All abgehoben und braucht ungefähr 10 Tage bis an sein Ziel. Er soll Warnungen vor Stürmen und Sturzfluten in Europa verbessern und Waldbrände überwachen. Dafür sendet er alle 2 Minuten Bilder. Das ist deutlich häufiger als sein Vorgänger. In der spanischen Exklave Ceuta in Nordafrika haben Demonstranten Feuer in einem Flüchtlingslager gelegt. Außerdem haben sie versucht, Hilfslieferungen vom Roten Kreuz zu stoppen. Über Verletzte gibt's bis jetzt keine Meldungen. Ende Juli waren Zehntausende Migranten gleichzeitig von Marokko aus nach Ceuta gekommen. Seitdem harren Tausende am Strand aus und hoffen auf Asyl in Spanien. Wer heute schon früh genug wach war und in den Himmel geguckt hat, konnte vielleicht was Besonderes sehen. Eine Mondfinsternis. Die hatte um 6:15 ihren Peak. Da stand die Erde genau zwischen Sonne und Mond und hat einen Schatten auf den Mond geworfen. Die Mondfinsternis heute war partiell, also teilweise. Allerdings gab es auch viele Wolken und das hat die Sicht gestört. Die Top 3 für das Jugendwort des Jahres sind jetzt raus. Zur Abstimmung stehen noch Crash Out, Peak und Rage Bite. 6ix7ine ist also nicht mehr dabei. Das hat den Langenscheid Verlag, der die Abstimmung organisiert, gewundert. Eigentlich war man davon ausgegangen, dass das sicher in die Top 3 kommt. Und das Wetter, das hat heute viele Wolken dabei. Vor allem nachmittags in NRW und Bremen auch teils kräftige Schauer und Gewitter. In Berlin bleibt es meistens trocken. Dazu in Dortmund 23 Grad, in Bremen 24 und in Berlin 28 Grad. Morgen ist es in Berlin sonnig und trocken, auch in NRW und Bremen Sonne. Zwischendurch ziehen aber vereinzelt Schauer durch. Am Sonntag gibt es von allem etwas, das Ganze bei maximal 27 Grad.
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3: Happy Friday, Leute, so gut wie Wochenende feiern wir mit einer Fan-Playlist. Gleich Victony. Davor Tretti und Ali Neumann.
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0: Was ein krasser, flowiger Banger. Victinin Kosmos, Slick 7:09. Leute, die Gag-Geschichte muss neu geschrieben werden. Bald, wir können keine GTA 6-Jokes mehr machen. Es kommt jetzt wirklich raus, das Game. Trailer ist online zu GTA 6, gestern Abend auf Netflix gedroppt. Zum Release, die Server von Netflix, die sind sogar kurz abgerauscht. Alle so neugierig, weil wir seit Jahren auf GTA 6 warten. Cosmo Gaming Queen Joanna Leindecker hat den Trailer für euch schon ausgecheckt und verrät euch, was drin ist.
1: Ja, also erstmal keinen einfachen Story-Trailer, sondern fast 30 Minuten Gameplay-Action. Also mal Story-Szenen, mehr über die Beziehung vom Hauptcharakterpärchen Jason und Lucia. Mal beide bei einer Verfolgungsjagd mit der Polizei. Ja, und das gehört ja seit Teil 1 zur DNA der Spielreihe. Und hier hat man gesehen, wie gut das einfach aussehen kann und vor allem tatsächlich sehr spaßig.
0: Ein paar Stunden ist das Video online. Wie sehen so die Reactions aus?
1: Boah, also ich glaube, die große Mehrheit scheint wie ich begeistert zu sein. Und auch auf der Gamescom, im Gamescom-Camp haben gestern viele die Preview natürlich zusammengeschaut. Auch Vanessa aus München war geflasht.
2: Geil, geil. Von der Grafik her, also was man gesehen hat, typisch GTA. Das sah Hammer aus. Also, und das noch auf der PS5? Boah.
1: Ja, also ich glaube, man kann sicher sagen, der Hype, der ist noch da.
0: Wobei, von der Woche noch, Riesendrama, das Entwicklerstudio ist gehackt worden, lädt seitdem immer wieder Videos vom Spiel hoch. Hat das so ein bisschen diesen Spaß zerstört dann auf diese Preview?
1: Ich sag mal so, ich glaube, manche Überraschungsmomente, die sind natürlich schon weg. Haben wir ja auch schon gesehen, viel vom Gameplay. Auch Entwickler Rockstar hat es vorgestern als herzzerreißend bezeichnet für alle, die seit 13 Jahren da wirklich drauf hinarbeiten. Aber es gibt trotzdem genug Neues zu sehen, also ich finde, reinschauen lohnt sich.
0: Seit gestern bin ich auch schon fleißig am Pfandflaschen sammeln, weil das Spiel ist ja teuer. 78 Euro kostet, die Kohle muss ich erstmal reinbekommen. Lohnt sich's denn?
1: Also ich würde sagen, nach all den Eindrücken gestern, absolut. Also es ist Wahnsinn, wie detailverliebt die Spielwelt ist, wie großartig das grafisch aussieht und auch klingt. Also, dass in das Spiel über eine Milliarde Dollar an Produktionskosten reingeflossen sind, das sieht man, finde ich, sofort. Und dass das dann auch ein bisschen was kostete, naja, finde ich fair.
0: Hast du noch eine Pfandflasche?
1: Ein paar vielleicht.
0: Bis Mitte November haben wir dann hoffentlich genug Kohle zusammen. Dann kommt GTA 6 raus.

0: 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We out.
1: Black Street in Cosmo, 7.16 Uhr. Guten Morgen, Cosmoland. Happy Freitagmorgen, 28. August 2026. Erstes Highlight of the Day, gerade vorbei, Mondfinsternis. Und schon kommt das nächste Highlight. 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

0: 19, good morning, gleich ein bisschen relaxter hier. Seku. Und davor zaubern wir aus Zigarettenstummeln was sehr cooles Neues.
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1: Die Schlagzeile.
2: Ein Optiker sammelt Zigarettenstummel für neue Brillen.
1: Die Details.
2: Kippen sind besonders fies für die Umwelt und landen trotzdem oft einfach auf dem Boden. Ein Optiker in einer kleinen Stadt in Bayern macht aktuell etwas dagegen. Der Bayerische Rundfunk berichtet, dass der Mann die Zigarettenstummel einsammelt. In der ganzen Stadt sind dafür spezielle Mülleimer aufgestellt. Raucherinnen und Raucher sollen ihre Kippen direkt darin entsorgen. Mitmachen kann aber jeder. Und später soll dann aus dem Müll etwas Neues entstehen, und zwar Brillen. Eine Spezialfirma nimmt dafür die Zigarettenstummel auseinander und macht sie sauber, bis nur noch Zellulose übrig ist. Und daraus stellt eine Firma neue Brillengestelle her. Der Hersteller sagt, dass für eine Brille 600 Kippen zusammenkommen müssen.
1: Die Bedeutung.
2: Die Weltgesundheitsorganisation schätzt, dass auf der ganzen Welt jedes Jahr mehr als 4 Billionen Kippen in die Umwelt gelangen. Sie können das Wasser verschmutzen und Tiere bedrohen und so auch uns Menschen. In Kippen sind viele Giftstoffe enthalten, zum Beispiel Nikotin. Einige Organisationen fordern deswegen, dass die Zigarettenhersteller mehr tun müssen. Die Aktion in Bayern zeigt auch einen Weg und ist doppelt gut. Der Boden wird sauberer und die Kippen werden recycelt. Wenn ihr euch jetzt guilty fühlt und was machen wollt, ein tragbarer Aschenbecher ist auch cool.
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1: 7:30 ist es, ich bin Sarah Batkowski. Die allermeisten Menschen leben gerne in NRW. Das hat eine neue WDR-Umfrage zum 80. Geburtstag des Bundeslandes ergeben. 93% sind demnach happy hier. Zum Beispiel Sema, die hat einen Friseursalon in Bochum.
2: Es ist eine Multikulti-Nachbarschaft. Genau das ist es. Halt, das ist Verschiedene. Das ist also wir sind halt alle so anders, aber kommen trotzdem gut miteinander klar.
1: Als eine besondere Herausforderung erleben viele aber das Bus- und Bahnnetz in NRW. In der Himalaya-Region zwischen China und Nepal ist die Zahl der Toten nach der Sturzflut weiter gestiegen auf mehr als 470. Hunderte Touristen werden noch vermisst, darunter wohl auch 8 Deutsche. Der Sucheinsatz in dem Katastrophengebiet wurde heute Morgen teilweise abgebrochen, weil eine neue Flut befürchtet wird. Schlamm und Geröll haben Wasser in den Bergen aufgestaut. Am Kölner Hauptbahnhof hat wahrscheinlich die Abluft eines Burger-Restaurants gestern Abend einen größeren Feuerwehreinsatz verursacht. Nach ersten Erkenntnissen der Einsatzkräfte wurde die Brandmeldeanlage ausgelöst, weil neue Abluftfilter falsch eingesetzt wurden. Dadurch wurde der Grillgeruch nicht nach draußen, sondern in das Bahnhofsgebäude geleitet. Die Fußball-Bundesliga startet heute Abend in die neue Saison. Im ersten Spiel trifft Bayern München auf den VfB Stuttgart. 2 der 3 Bundesliga-Aufsteiger kommen aus NRW. Schalke und Paderborn sind wieder mit dabei. In den NRW-Stadien gilt außerdem ein neues Sicherheitskonzept. Vereine und Polizei bewerten vor jedem Spiel das Risiko. Und ist das Konfliktpotenzial gering, sind Ordnungskräfte der Vereine und nicht Polizisten im Einsatz. Und das Wetter. Heute gibt es viele Wolken in NRW und in Bremen. Ab dem Nachmittag auch teilweise kräftige Schauer und Gewitter. In Berlin bleibt es meistens trocken. Dazu in Bochum 23 Grad. Bremen kommt auf 24 und Berlin auf 28 Grad.
3: Du, das mit der Abluft am Hauptbahnhof in Köln. Mhm. Das tut mir jetzt ein bisschen leid, aber vielleicht waren diese 14 Big Macs und 13 Happy Meals zu viel. Entschuldigung. Heute eins weniger.
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3: Good morning zum Sticky Friday in Kosmoland, wo es nicht nur nach Burgern riecht am Kölner Hauptbahnhof. Es ist teilweise so schwül gerade. Euer Shirt pappt richtig fest dran am Körper. Wenn ihr später mal so abzieht, kommen safe ein paar Brusthaare mit. Wir haben auf jeden Fall aber noch einen Tipp für alle, die gerade auf dem Weg zur Arbeit sind.
4: Hitzefauxpas Nummer 1, Schweißflecken.
5: Vor allem in der Bahn, ne? Hose klebt, Ausschlag kriegt man schnell am Po, an den Oberarm.
6: Sehr ekelhaft. Ich mag das sowieso generell nicht, wenn eine Frau nicht gut riecht.
4: So, bei Frauen ist es also super eklig, aber bei den Herren sieht es doch gar nicht anders aus.
7: Intimbereich? So ein beliebter Ort.
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0: kurz vor Weekend. Jetzt was aus dem Club. Georgia Smith. Vor über 10 Jahren hat sie damit angefangen, Musik zu machen. Damals gerade mal 18 gewesen. Ist eine heftige Zeit so gewesen.
1: It's tough, like.
2: Es ist hart, in der Öffentlichkeit Dinge durchzumachen. Es ist nicht normal, vor allen Leuten aufzuwachsen und so viele Meinungen zu dir selbst zu bekommen. Als dann mein zweites Album Falling or Flying kam, hat sich alles noch schwieriger angefühlt. Mit Social Media auch. Das ist zwar normal, aber manchmal muss man eine Pause machen. Und ich mache normalerweise keine Pause. Ich weiß gar nicht wie.
0: Das alles hat Georgia Smith in einem Radiosender in Down Under erzählt. Mehr von Georgia jetzt auf kosmoradio.de. Da haben wir die Highlights zum Reinhören für euch vom neuen Cosmo-Album der Woche. Und daraus jetzt für euch der Titeltrack. What are the odds?
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0: Richtig am Eskalieren. Ray! Escapism in Cosmo 7.51 Uhr. Haben wir es Good Morning zusammen. Leute, letztes Weekend Sommer steht an in Cosmoland. Was geht da bei euch?
1: Die Stimmung zumindest ist sehr, sehr gut, weil die Hitze ist schon weg, endlich. Und wir würden gerne noch die letzten Sommertage genießen.
0: Cindy aus Düsseldorf, geht's wie vielen von euch? Ende August ist Sommer jetzt so langsam over. Nächste Woche meteorologischer Herbstanfang. Cosmo-Reporter Miltiades Olius hat euch gefragt, was ihr jetzt am Weekend vorhabt.
2: Alle wollen raus. Cindy ganz klassisch mit Grillzeug und Freund an der Hand in den Park.
1: Wir gehen eigentlich jetzt grillen und auf jeden Fall etwas in der Natur machen.
2: Ja, und viele wollen unbedingt die schönen Sommermomente erleben, wo man denkt, da hatte ich noch nicht genug von. So wie Franziska, die gerne laufen geht und am Wochenende soll es eine ganz besondere Strecke werden.
3: Ich habe am letzten Sommerwochenende vor, an der Sechseenplatte in Duisburg joggen zu gehen. Ich war das erste Mal erst da. Es war traumhaft. Ja, war ganz toll.
0: Ein paar Regentropfen sind jetzt mit dabei am Wochenende. Ihr habt es gehört in den Cosmo-Nachrichten. Aber in den meisten Leuten ist egal, ne?
2: Ja, Florian aus Essen will an diesem letzten Sommerwochenende nochmal Festival-Feeling erleben. Und auch wenn es regnen sollte, will er sich jetzt nicht wirklich davon abbringen lassen und zum Pottfest.
4: Das will ich noch besuchen eigentlich. Ich habe gesehen, dass es vielleicht auch ein bisschen regnet. Wenn es zu heftig wird, ist das bei Open Air, beißt sich das vielleicht ein bisschen. Aber für die Acts, die ich gut finde, will ich vielleicht noch auftauchen.
0: Jetzt, wo es nicht mehr ganz so hot ist, vielleicht ist das auch eine Chance für ein paar Leute, Sachen zu machen, die sie während der Hitzewelle die letzten Wochen nicht geschafft haben. Was hat Cosmoland da noch vor?
2: Marisa aus Dortmund hat einen Plan. Klingt erstmal unspektakulär, aber auf jeden Fall lecker.
5: Ich glaube, ich werde mein letztes Eis essen dieses Wochenende. Fruchtiges Erdbeersorbet.

0: Rechnen, das nehme ich manchmal auch mit Freunden.
1: Ja, vorbeilaufen an der Kühe ist ganz gut. Das kostet auch nichts, weil alles andere sehr teuer da. Was macht ihr denn am letzten Sommerwochenende? Haut mal raus, Sprachnachricht über WhatsApp an die 0172 5678 566. Nummer zum Saven. Und wie uns sonst erreicht, jetzt alles auf kosmoradio.de checken und in ARD Sounds. Welche Events stehen noch an bei euch?
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1: Um 8, ich bin Sarah Batkowski und wir starten mit einem neuen Wettersatelliten. Den hat die Weltraumbehörde ESA gestern Abend ins All geschickt. Damit sollen Wetterphänomene besser beobachtet werden können und Unwetterwarnungen genauer werden. Mehr zu dem Satelliten von Daniel Schwingenheuer.
2: Der macht alle 2,5 Minuten ein hochauflösendes Foto von Europa und Nordafrika und schickt das dann zur Erde. 4-mal häufiger als die bisherigen Satelliten. Damit können die nationalen Wetterstationen in Europa Wetterphänomene schneller und besser beurteilen. Gewitter können eine Viertelstunde früher vorhergesagt werden, erklärt der Deutsche Wetterdienst. Aber auch Prognosen über Waldbrände, Vulkanausbrüche oder Sturzfluten werden präziser. Der Satellit ist Teil einer neuen Generation und der erste, der gezielt den Bereich Europa abdeckt.
1: 10 Tage dauert der Flug, bis der Satellit an seinem Ziel angekommen ist. Die Retter in Nepal arbeiten nach der Sturzflut da weiter unter extrem schweren Bedingungen. Das berichtet zum Beispiel Tabea Seitz von der Welthungerhilfe.
3: Es wurden jetzt großflächig Evakuierungsaufrufe von der Regierung vorgenommen, was natürlich erschwert ist dadurch, dass viele Menschen nicht erreichbar sind.
1: Es gibt nämlich kaum Handynetz und Helfer sollen sich teils zurückziehen, weil eine neue Sturzflut droht. Über 1400 Menschen werden aber noch vermisst. Die Linke hatte Vorschläge gemacht, um die hohen Mieten in den Griff zu bekommen, zum Beispiel mit einem Preisdeckel in ganz Deutschland. Die Bundesregierung hält wenig davon. Bundesbauministerin Huberts nennt die Idee schöne Wunschvorstellungen, die aber politisch nicht umsetzbar seien. Ihr Konzept? Eine Baugesellschaft, die im großen Stil Aufträge für günstige Wohnungen vergeben soll. Vielleicht erinnert ihr euch noch an den Absturz des Germanwings-Flugzeugs 2015. Jetzt fordern gut 30 Angehörige der Opfer von damals bis zu 110.000 Euro Schadenersatz, und zwar von Deutschland. Ihr Vorwurf ist, es sei nicht ausreichend geprüft worden, ob der Co-Pilot zum Fliegen geeignet war. Der hatte die Maschine ja absichtlich in einen Berg geflogen. Richtig viele Leute sind glücklich in ihrer Heimat NRW. Der WDR hat das in einer Umfrage zum 80. Geburtstag des Bundeslandes abgefragt. 93% sagen da, dass sie gerne hier leben. In Münster wird heute wieder der NRW-Geburtstag unter anderem mit einem Zartmann-Konzert gefeiert. Und das Wetter ist heute oft grau. Später kann es vor allem in NRW und Bremen teils kräftige Schauer und Gewitter geben. In Berlin bleibt es meist trocken. In Essen heute 23 Grad, in Bremen 24 und in Berlin 28. Morgen in NRW und Bremen Sonne. Es ziehen aber auch mal ein vereinzelt Schauer durch. In Berlin bleibt sonnig und trocken. Am Sonntag ist von allem was dabei. Es gibt maximal 27 Grad.
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4: Good morning, Leute. Jetzt am Weekend richtig viel los in Nordrhein-Westfalen besonders. Letztes Ferienwochenende steht an. Was geht so? Einmal anfeiern im Stadion, beim BVB oder auch in Berlin, bei Union Berlin. Bundesliga geht los. In Neuss, eines der größten Schützenfeste der Welt, läuft. Und in Köln, it's Gamescom. Da sind die einen am Zocken und die anderen zahlen einfach fürs Warten in der Schlange.
5: Wir haben, nachdem wir 10 Jahre ohne irgendeine Sitzgelegenheit hier verbracht haben, das erste Mal so Hocker dabei. Genau, die sind ganz bequem. Ab jetzt auf jeden Fall kein Jahr mehr ohne.
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0: Die sind schon fertig, das war nicht abgesprochen. Charlie Poppy Burner Boy, können wir bitte mal verlängern. Auf jeden Fall habt ihr gerade gehört, Laho 2 und es ist 8.06 Uhr, gleich 7. Hi.
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0: Leute, jetzt ist Real Talk angesagt. Zwei US-Rap-Größen unter sich. Chance the Rapper.
2: Ooh, hot damn, hot water, hot shower.
0: Und Vic Mensa dazu.
3: From Chicago streets to Paris fashion weeks, above and beyond the limitations that they placed on us, that's what you taught us.
0: Chance the Rapper und Vic Mensa überraschen gerade mit einem Clip, in dem es super emotional wird. Beide entschuldigen sich, sie sprechen sich aus und es gibt Tränen. Kai Brandt aus dem Cosmo Musikteam. Sichtlich gerührt. Was ist denn da los gewesen?
4: Ja, Chance the Rapper war der erste Gast in Vic Mensas neuem Podcast und beide kennen sich seit der Kindheit, sind zur selben Schule in Chicago gegangen, haben später auch zusammen Musik gemacht, waren gut befreundet. Sie sprechen eben darüber oder über einen gemeinsamen Trip nach Ghana. Aber, und jetzt kommen wir zu dem Punkt, irgendwann waren sie zerstritten und das hatte vor allem mit Neid zu tun, sagt Vic Mensa.
5: Seeing you and so much success.
6: Zu sehen, wie viel Erfolg du hattest, hat mich neidisch gemacht. Ich habe Sachen gesagt und getan, für die ich mich entschuldige.
5: That I apologize for.
0: Boah, das ist aber auf jeden Fall ein starkes Statement. Wie hat Chance the Rapper reagiert?
4: Ja, er meint, er hätte das schon lange verarbeitet, hatte aber selbst noch was loszuwerden.
5: One thing that I did that I always felt bad about.
6: Eine Sache, für die ich mich immer schlecht gefühlt habe, war, als ich gefragt wurde, ob du bei meiner Tour als Opener auftrittst. Ich habe gesagt, nein, das tut mir leid.
5: I'm sorry.
4: Ja, und das bewegt Vic Mensa ziemlich.
5: That one hurt me bad. You know what, too, bro, because it was like.
6: Das hat mich richtig verletzt, denn du hattest Geld und ich habe bei meinen Eltern geschlafen, auf dem Sofa nach Kleingeld gesucht. Und als du mich nicht bei der Tour dabei haben wolltest, ging es mir richtig dreckig.
5: When you didn't want me to come on that tour, I was fucked up for real.
4: Ja, Vic Mensa wird da emotional und sagt auch, er musste erstmal lernen zu gönnen, so offen aber Gefühle zu zeigen und darüber zu sprechen, schon eine Seltenheit im Rap-Game, kommt bei ihren Fans gut an, davon haben sie auch Millionen und Streams ja auch. Chance the Rapper hat 3 Grammys gewonnen und Vic Mensa ist in den letzten Jahren vor allem aufgefallen mit gesellschaftspolitischen Takes, die er bei Social Media teilt, ne, immer gleich, hast du vielleicht schon mal gesehen, er pflückt eine Orange in seinem Garten und spricht in die Kamera, während er die Orange schält.
0: Ich bin auch noch so krass geflasht von zwei Leute sprechen sich friedlich aus, entschuldigen sich.
4: Mhm.
0: Nach der ersten Folge Sommerhaus der Stars. Ich habe vergessen, dass es auch so geht.
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0: 8.15 Uhr, gleich 16 Uhr, good morning. Labubus, habt ihr schon auf den Sperrmüll gepackt, oder? Ja. Alle gehen jetzt insane ab auf Squishy Dumplings. So Mystery-Spielzeug. Sieht aus wie ein Stressball, wenn es öffnet. Erwachsene gehen super drauf ab, genauso Kids. Ist wirklich überall ausverkauft, das Zeug. Das wollen wirklich alle haben. Auch Chidem erzählt sie euch jetzt eure Welt und das, was euch bewegt hier.
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2: Wir finden es süß, es hat ein Gesicht, braucht man sich nicht drüber aufregen. Wir waren auch alle mal jung und haben auch gesammelt. Was ich jetzt zum Beispiel gemacht habe, ich habe so Kerzenwachs drumherum gemacht, über so ein Squishy, um es zu cracken. Ja, das ist so ASMR. Es ist auch ein satisfying Effekt. Ich weiß, du guckst mich jetzt gerade so an. Aber dadurch, dass ich da Kerzenwachs so drum mache, ja, und so ein bisschen warte, dann habe ich diesen Moment, wo ich dann drauf drücke und dann macht dann so ein allein für diesen, also für diesen einen Augenblick. Also nur für diesen Moment. Ich glaube, es ist so dieses, man fühlt sich noch wie damals mit 11. Und als Kind habe ich jetzt zum Beispiel jetzt nicht so alles bekommen, was ich wollte. Zum Beispiel, ich wollte unbedingt diese Baby-Born-Puppe früher haben. Die konnte pinkeln. Und die haben meine Eltern halt nicht gekauft damals. Und sie waren halt auch nicht so oft bei Toys R Us. Und es war aber so, weiß nicht, kann sein, dass ich meine Kindheit wieder auferlebe oder so. Und wir sammeln natürlich auch gerne, ne?
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0: Ansagen Cosmo von Lil Nas X und Jack Harlow, 8.26 Uhr. Good morning, Leute. Wer ist so euer Lieblings-Pokémon?
1: Pikachu, Pikachu.
0: Heute machen die kleinen Monster ernst bei der Pokémon-Weltmeisterschaft in San Francisco. Mehr als 50.000 Besucher wollen wissen, wer räumt das fette Preisgeld ab. Es geht umgerechnet um mehr als 1,7 Millionen Euro. Unser Kandidat aus Deutschland, Rachim aus Hamburg.
2: Ich freue mich tatsächlich am meisten einfach darauf, gegen die Besten der Besten auf der gesamten Welt zu zocken. Das ist einfach ein unfassbares Privileg. Und dieses Gefühl, in diese Arena dann zu gehen und da einfach sein zu dürfen, ist unbeschreiblich.
0: Rachim tritt an beim Pokémon-Zocken auf der Switch. Natürlich hat er auch viel trainiert davor.
2: Gerade die letzten 2 Wochen habe ich täglich wahrscheinlich so um die 3 bis 5 Stunden investiert, um mein Team besser zu verstehen, um viel zu üben und mich mit anderen dann auf die Weltmeisterschaft vorzubereiten.
0: Kommt der nächste Pokémon-Weltmeister aus Deutschland? Anfeuern jetzt bei allen Turnieren auf Twitch. Cosmoland drückt Rachim besonders die Daumen.
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1: Um 8:30, ich bin Sarah Batkowski. Im Katastrophengebiet in Nepal ist die Zahl der Toten nach der Sturzflut weiter gestiegen auf fast 470. Rund 1400 Menschen werden noch vermisst. Die Rettungsarbeiten sind schwierig. Was die Probleme sind, sagt Reporter Markus Spieker.
2: Dass man mit dem Auto kaum ins Unglücksgebiet richtig vordringen kann. Straßen zerstört, Brücken zerstört. Vor Ort der Fluss teilweise so hoch, dass man da auch nicht in die Nähe kommen kann. Und auch mit dem Helikopter, das ist sehr schwierig, weil einfach so viel Gelände von Wasser bedeckt ist. Helikopter bleiben im Schlamm stecken.
1: Es wird schon vor einer neuen Flut gewarnt, weil Geröll das Wasser in den Bergen aufstaut. Der Sucheinsatz wurde deswegen zum Teil abgebrochen. Jetzt geht's nach Europa. Da sollen die Unwetterwarnungen besser werden. Dabei soll ein neuer Satellit helfen. Der ist gestern ins All abgehoben, braucht ungefähr 10 Tage, bis er am Ziel ist. Er soll Warnungen vor Stürmen und Sturzfluten in Europa verbessern und auch Waldbrände überwachen. Dafür sendet er alle 2 Minuten Bilder. US-Präsident Trump ist schon länger mit dem Nachbarland Kanada im Streit. Jetzt hat er entschieden, dass der See Lake Ontario an der Grenze zu Kanada umbenannt wird. Laut ihm heißt der ab sofort Lake America. Begründung: Der größte Teil des Sees liege in den USA. Trump hat auch schon den Golf von Mexiko umbenannt, weil der auch zum größten Teil in den USA liegt. Die Top 3 für das Jugendwort des Jahres sind raus. Zur Abstimmung stehen noch Crash Out, Peak und Rage Bite. 6ix7ine ist nicht mehr dabei. Das hat den Langenscheid Verlag, der die Abstimmung organisiert, gewundert. Eigentlich war man davon ausgegangen, dass das sicher in die Top 3 kommt. Und das Wetter: Heute ist es oft grau, vor allem in NRW und Bremen. Da kann es ab dem Nachmittag auch teils kräftige Schauer und Gewitter geben. In Berlin bleibt es meist trocken. In Bonn und Bremen heute 24 Grad, in Berlin bis 28.
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3: Das muss ich sagen, so ein negatives Highlight.
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0: kleine Sit-In-Party mit Arrested Development zum Start in eurem Freitagmorgen. Cosmo hier, 8:39. Leute, seid ihr drin im Team Sommer oder im Team Herbst?
1: Ich hasse den Herbst. Okay, hassen ist vielleicht zu viel gesagt, aber ich hätte gerne immer Sommer.
0: Ja, Franziska aus Düsseldorf, dann heute Morgen wahrscheinlich im Agro-Modus, wenn sie aus dem Fenster guckt. Sieht sehr grau aus, aber es ist noch warm. Offiziell an diesem Wochenende ist auch noch mal Sommer, bevor nächste Woche dann mit Septemberstart der meteorologische Herbstanfang ist. Cosmo-Reporter Melchiades Olius, das wird dann eine harte Zeit für so Leute wie Franziska.
2: Ja, also die Herbsthasser werden so ein bisschen schlecht gelaunt. Vielleicht auch leicht antriebslos und depressiver stimmen, wenn es mehr regnet und die Tage langsam kürzer werden, so wie Franziska eben und Raffaela.
1: Es schlägt schon so auf die Grundlaune. Ja, Grundstimmung ist dann irgendwie was anderes als im Sommer.
3: Ich finde Herbst immer noch besser als Winter, aber ich fange an, schlechte Laune zu bekommen, wenn es kalt wird, wenn es früher dunkel wird. Man hat gar keinen Drang, ein cooles Outfit anzuziehen, man trägt sowieso eine Jacke die ganze Zeit.
2: Ja, es gibt aber Dinge, die du dir jetzt schon vornehmen kannst, gegen die schlechte Laune. Erstens Musik hören, die dich zum Tanzen bringt.
0: Also, Cosmo hören.
2: Auf jeden Fall. Und zusammen mit anderen Menschen essen, nicht alleine. In einer neuen Studie in Oxford haben Wissenschaftler herausgefunden, dass es sogar das Risiko von Depressionen vermindert, wenn wir unsere Mahlzeiten zusammen mit anderen einnehmen, also schon mal Freunde zum Essen einladen.
0: So, lass mal auch mal ein bisschen den Herbst hier loben. Warum ist Herbst eine geile Jahreszeit? Was macht Cosmonaut da noch alles?
2: Ja, viele lieben es auch, in ihrer Wohnung einfach nur abzuhängen wie Cindy.
4: Ich freue mich auf jeden Fall auf den Herbst, weil ich liebe eigentlich diese Zeit. Man kann viel noch draußen machen, aber auch zu Hause chillen.
2: Ja, Max Huth studiert Wirtschaftsingenieur in Aachen und er mag auch keine Hitze und sieht die praktischen Vorteile.
5: Ich bin eher der Herbsttyp. Ich schlafe eher mit offenem Fenster, in einer kuscheligen Decke, als verschwitzt nachts aufzustehen und meine Klamotten zu wechseln.
2: Und endlich wieder mit Hoodie rumlaufen, da freut er sich auch schon drauf.
0: Ja, haben ein paar Leute Anfang der Woche auch schon gemacht, als so ein bisschen kälter gewesen ist.
2: Ja, aber es gibt wirklich so krasse Herbstfans, die es gar nicht erwarten können, so wie Marisa.
6: Also ich bin Herbst-Winter-Typ. Ich freue mich richtig, das ist meine Saison, die jetzt kommt. Ich gehe in ganz viele Museen, ein paar Bibliotheken, denke ich mal, eher so Indoor-Sachen. Die Theatersaison geht jetzt wieder los. Ja, den ersten Pumpkin Spice Latte genießen.
0: Ja, PSL und schon wieder broke den ganzen Herbst.
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0: Friday, 8.51 Uhr. Leute, habt ihr Bock auf Wochenende? Kimberly voll.
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2: Hi, ich bin Kimberly. Ich habe Wurzeln in Angola und ich lebe in Dortmund. Mein Lieblingswort ist Tamikuya. Das ist Portugiesisch und bedeutet einfach sowas wie das bockt. Tamikuya, das hat so ein, ja, melodisch, das hat das auf jeden Fall etwas. Hört sich auch besser an als auf Deutsch. Deutsch ist einfach so eine eindimensionale Sprache, kann man sagen. Und da die alle sprechen, bockt es nach einer Zeit auch nicht mehr. Meine Tante sagt das oft. Immer wenn sie kocht, dann sagt sie immer, dann singt sie das auch immer. Ja, einfach so Tamikuya und nach so Tamikuya. Das kann man eigentlich immer sagen, so Tamikuya, wenn eine Serie auch bockt, ne? Oder wenn jemand auf der Straße bockt, dann sagt man das auch. Ich liebe das Wort Tamikuya.

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1: Um 9 Uhr, ich bin Sarah Bartkowski. Jobs im Handwerk werden beliebter und in Dortmund startet heute ein Projekt, um in Zukunft junge Menschen für die Ausbildung in die Stadt zu holen. Der Azubi Campus Handwerk. Mehr Details dazu von Lisa Bertram.
2: Dieser Campus kommt auf ein Gelände im Dortmunder Stadtteil Körne mit allem, was man rund um die Ausbildung braucht, also Wohnungen, Werkstätten der Handwerkskammer und Ausbildungsbetrieben. Vor allem günstige Mieten sollen den Campus für Azubis attraktiv machen. Es werden 111 kleine Wohnungen geplant, die sollen maximal 350 Euro kosten und auch für die Freizeit sollen Gemeinschaftsflächen gebaut werden. Das alles organisiert die Dortmunder Kreishandwerkerschaft und bekommt dafür Geld vom Land NRW.
1: Bis man auf dem Azubi-Campus wirklich leben und arbeiten kann, dauert's aber noch was. Jetzt gleich wird in Dortmund erstmal der Grundstein gelegt. In der Himalaya-Region zwischen China und Nepal ist die Zahl der Toten nach der Sturzflut weiter gestiegen, auf mehr als 470. Hunderte Touristen werden noch vermisst, darunter wohl auch 8 Deutsche. Der Sucheinsatz in dem Katastrophengebiet wurde heute Morgen teilweise abgebrochen, weil eine neue Flut befürchtet wird. Schlamm und Geröll haben Wasser in den Bergen aufgestaut. In Norwegen herrscht Trauer. Der älteste regierende Monarch Europas ist heute früh gestorben, König Harald. Er wurde 89 Jahre alt. Ab jetzt ist also sein Sohn Hakon der neue König. Wohin die Monarchie in Norwegen jetzt steuert, ist unsicher. Harald hatte viel Rückhalt bei den Norwegern. Mehrere Krisen in der Familie von Hakon und seiner Frau Mette Marit haben das Ansehen aber stark beschädigt. Am Kölner Hauptbahnhof hat Burgerluft gestern Abend einen Feuerwehreinsatz ausgelöst, da die Lüftungsanlage in einem Burgerladen nicht funktioniert und den Rauch nicht nach draußen, sondern in das Gebäude geleitet. Dadurch wurde der Feueralarm ausgelöst. Die Restaurants drumherum konnten nichts mehr verkaufen, der Zugverkehr lief aber normal. Die Frühaufsteher unter euch hatten heute Morgen die Chance, eine Mondfinsternis zu sehen. Gegen kurz nach 6 war der Mond fast vollständig verdunkelt. Da hat die Erde einen Schatten auf den Mond geworfen. Aber wegen der vielen Wolken konnte man das leider nicht so gut sehen. Und das Wetter, das hat viele Wolken dabei, in NRW und Bremen auch Regen. Nachmittags sind da auch teils kräftige Schauer und Gewitter dabei. In Berlin bleibt es meist trocken. In Essen heute 23 Grad, in Bremen 24 und in Berlin bis 28. Morgen ist es in Berlin sonnig und trocken, auch in NRW und Bremen zeigt sich die Sonne. Es ziehen aber auch immer mal wieder vereinzelt Schauer durch. Am Sonntag gibt es überall von allem etwas, maximal 27 Grad.
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3: Happy Friday zum Wochenende. Cosmo schenkt euch eine Bluetooth-Box mit DAB Plus Radio.
4: Oh, super cool. Ja, für draußen ist die gedacht, weil wir den riesen Hof haben und da ist es immer schlecht mit Steckdose und so. Und da ist das perfekt.
3: Ulrike aus Prenzlau in der Uckermark hat gestern schon hier abgeräumt.
4: Super, super, super. Ich freue mich.
3: Und eure Chance dann gleich nach Stromae und Tupelo.
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0: Boah, das ist so ein krasses Statement, dieser Song. Tobe los, Trümmer in Cosmo. 9.06 Uhr. Good morning, euer Lieblingssender ist hier.
1: Ich höre tatsächlich sehr viel Cosmo und bin auch ein Riesenfan und ihr macht eine super Arbeit. Das heißt, das höre ich über mein kleines Radio.
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0: Grüße gehen raus nach Berlin Seat in Cosmo. 9.14 Uhr haben wir es. Leute, it's Bluetooth-Time. Wir haben ein schickes Ding für euch mit DAB Plus Radio drin. Guten Morgen nach Stuttgart zu Lisa. Hi.
1: Hallo, guten Morgen.
0: Wie kommst du denn dazu, uns in Stuttgart zu hören? Das ist, also Cosmoland ist groß, aber Stuttgart haben wir offiziell noch nicht erobert.
1: Ja, also mich hat einfach mal eine Freundin darauf hingewiesen, dass es Cosmo gibt. Und dann habe ich reingehört und bin seither treu geblieben, weil es einfach keinen vergleichbaren Radiosender gibt hier in meinen Breitengraden. Und ich liebe komplett die Musik und bin deswegen einfach immer mit dem Handy am Start und höre euch.
0: Vielen Dank, Cosmo Ultras. Immer wieder willkommen hier. Und ansonsten, du bist aber auch viel unterwegs. Manchmal tourst du auch durch Cosmoland mit deinem kleinen Bus. Du bist im Camper wirklich unterwegs und entdeckst die Welt, ne?
1: Ja, genau. Das liebe ich voll. So bin ich aufgewachsen. Meine Eltern hatten auch einen Bus. Also ich bin immer schon mit Bus im Urlaub gewesen und so Europa oder Deutschland. Und so habe ich es dann auch gemacht. Sobald ich konnte, habe ich mir einen eigenen Bus gekauft und bin unterwegs.
0: Sehr geil. Hast du einen Geheimtipp für alle irgendwie, die jetzt sagen so, wenn die Ferien zu Ende gehen und nicht mehr so voll ist überall, jetzt möchte ich endlich Urlaub machen. Hast du einen Tipp für Cosmoland, wo es gerade so besonders schön ist?
1: Was ich schon auch grundsätzlich richtig cool finde, ist, wenn man gar nicht so weit fährt, also einfach mal zu gucken, was gibt es eigentlich bei mir an schöner Natur in der Gegend. Also jetzt bei mir in Stuttgart ist zum Beispiel die Schwäbische Alb, wo man halt irgendwie 1-2 Stunden fährt und dann mega die schöne Natur um sich rum hat und es ist schon total Erholung und man muss vielleicht nicht 8 Stunden im Auto sitzen.
0: Und mittendrin in der schönen Natur sitzt Lisa ab sofort mit einer Bluetooth-Box und einem DAB Plus Radio. Das bekommst du nicht geschenkt. Herzlichen Glückwunsch! Lisa!
1: Ich freue mich!
0: Viel, viel Spaß. Nimm das Ding mit auf deine Reisen und dann Handy connecten und dann Cosmo schön aufdrehen. Dann sind wir weiter mit dir und Tour. Ganz viel Spaß, ganz viel liebe Grüße gehen raus nach Stuttgart und eure nächste Chance. Wir haben hier noch eine Bluetooth-Box für euch. Heute Nachmittag 16:30 gibt's sie.
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0: 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Aya Nakamura, 9.21 Uhr, guten Morning, Leute, die Gag-Geschichte muss neu geschrieben werden. Bald, wir können keine GTA 6 Jokes mehr machen, es kommt nämlich wirklich bald raus. Der Trailer ist jetzt ganz offiziell online zu GTA 6, gestern Abend auf Netflix gedroppt. Zum Release, die Server von Netflix sind auch kurz abgerauscht. Schuld daran ist unter anderem Cosmo Gaming Queen Joanna Leindecker gewesen. Die hat auch den Trailer sofort ausgecheckt und vorhin verraten, was drin ist.
1: Ja, also erstmal keinen einfachen Story-Trailer, sondern fast 30 Minuten Gameplay-Action. Also mal Story-Szenen, mehr über die Beziehung vom Hauptcharakterpärchen Jason und Lucia. Mal beide bei einer Verfolgungsjagd mit der Polizei. Ja, und das gehört ja seit Teil 1 zur DNA der Spielreihe. Und hier hat man gesehen, wie gut das einfach aussehen kann und vor allem tatsächlich sehr spaßig.
0: Ein paar Stunden ist das Video online. Wie sehen so die Reactions aus?
1: Boah, also ich glaube, die große Mehrheit scheint wie ich begeistert zu sein. Und auch auf der Gamescom, im Gamescom-Camp haben gestern viele die Preview natürlich zusammengeschaut. Auch Vanessa aus München war geflasht.
2: Geil, geil. Von der Grafik her, also was man gesehen hat, typisch GTA. Das sah Hammer aus. Also, und das noch auf der PS5? Boah.
1: Ja, also ich glaube, man kann sicher sagen, der Hype, der ist noch da.
0: Wobei, von der Woche noch, Riesendrama, das Entwicklerstudio ist gehackt worden, lädt seitdem immer wieder Videos vom Spiel hoch. Hat das so ein bisschen diesen Spaß zerstört dann auf diese Preview?
1: Ich sag mal so, ich glaube, manche Überraschungsmomente, die sind natürlich schon weg. Haben wir ja auch schon gesehen, viel vom Gameplay. Auch Entwickler Rockstar hat es vorgestern als herzzerreißend bezeichnet für alle, die seit 13 Jahren da wirklich drauf hinarbeiten. Aber es gibt trotzdem genug Neues zu sehen, also ich finde, reinschauen lohnt sich.
0: Seit gestern bin ich auch schon fleißig am Pfandflaschen sammeln, weil das Spiel ist ja teuer. 78 Euro kostet es, die Kohle muss ich erstmal reinbekommen. Lohnt sich's denn?
1: Also ich würde sagen, nach all den Eindrücken gestern, absolut. Also es ist Wahnsinn, wie detailverliebt die Spielwelt ist, wie großartig das grafisch aussieht und auch klingt. Also dass in das Spiel über eine Milliarde Dollar an Produktionskosten reingeflossen sind, das sieht man, finde ich, sofort. Und dass das dann auch ein bisschen was kostet, naja, finde ich fair.
0: Hast du noch eine Pfandflasche?
1: Ein paar vielleicht.
0: Bis Mitte November haben wir dann hoffentlich genug Kohle zusammen. Dann kommt GTA 6 raus.
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1: Es ist 9:30 Uhr, ich bin Sarah Bartkowski. Die allermeisten Menschen leben gerne in NRW. Das hat eine neue WDR-Umfrage zum 80. Geburtstag des Bundeslandes ergeben. 93% sind demnach happy hier. Zum Beispiel Sema, die einen Friseursalon in Bochum hat.
2: Es ist eine Multikulti-Nachbarschaft. Genau das ist es. Halt, das ist Verschiedene. Also wir sind halt alle so anders, aber kommen trotzdem gut miteinander klar.
1: Als eine besondere Herausforderung erleben viele aber das Bus- und Bahnnetz in NRW. In Nepal ist die Suche nach Überlebenden nach der Sturzflut weiter extrem schwer. Viele Straßen und Brücken sind zerstört. Helfer erreichen die Menschen nur sehr schlecht. Wegen einer neuen möglichen Flut durch aufgestautes Wasser wurden die Rettungsarbeiten zum Teil unterbrochen. In Dortmund wird gerade der Grundstein für ein neues Projekt für Azubis im Handwerk gelegt. Da entstehen mehr als 100 vom Land geförderte Wohnungen und Gemeinschaftsflächen. Das nennt sich dann Azubi-Campus, auf dem Lehrlinge aus dem Handwerk gemeinsam leben sollen. Die Wohnungen sollen maximal 350 Euro Miete kosten. Die Fußball-Bundesliga startet heute wieder in die neue Saison. Im ersten Spiel trifft Bayern München auf den VfB Stuttgart. Zwei der drei Bundesliga-Aufsteiger kommen aus NRW, nämlich Schalke und Paderborn. Die sind wieder mit dabei. In den NRW-Stadien gilt auch ein neues Sicherheitskonzept. Vereine und Polizei bewerten vor jedem Spiel das Risiko. Ist das Konfliktpotenzial gering, sind die Ordnungskräfte der Vereine im Einsatz und nicht die Polizisten. Und auch zum Schluss das Wetter. Das ist heute oft grau, also jedenfalls in NRW und Bremen. Da kann es ab dem Nachmittag auch teils kräftige Schauer und Gewitter geben. In Berlin bleibt es meist trocken. Das sind die Höchstwerte. Siegen kommt auf 23 Grad, Bremen auf 24 und Berlin schafft 28 Grad.
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3: Guten Morgen zum Sticky Friday in Cosmoland. Teilweise so schwül. Euer Shirt pappt super fest am Körper dran. Wenn er später mal abzieht, so komm, safe ein paar Brusthaare mit. Da bin ich wirklich gerade ein bisschen eklig klebrig draußen. Auf dem Weg zur Arbeit für alle, die noch fahren müssen. Wir haben einen Tipp für euch.
4: Hitzefauxpas Nummer 1. Schweißflecken.
5: Vor allem in der Bahn, ne? Hose klebt. Ausschlag kriegt man schnell am Po, an den Oberarm.
6: Sehr ekelhaft. Ich mag das sowieso generell nicht, wenn eine Frau nicht gut riecht.
4: So, bei Frauen ist es also super eklig, aber bei den Herren sieht es doch gar nicht anders aus.
7: Intimbereich? So ein beliebter Ort.
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0: geil. Kosmos hier, 9.40 Uhr gleich. Good morning und Happy Birthday Nordrhein-Westfalen. NRW, du geile Sau. Der Westen von Kosmoland feiert an diesem Weekend 80 Jahre mit einer fetten Party in Münster. Zu Recht. Warum ist NRW so cool?
1: Also wirklich in jeder Ecke ist irgendwas. Man findet jeden Scheiß, sag ich jetzt mal, hier. Also man kann halt wirklich alles unternehmen mit Freunden, mit Familien. Und das finde ich sehr toll.
0: Gurpret mit sehr viel Liebe für Nordrhein-Westfalen. Leute, mehr davon.
2: Mit NRW verbinde ich eigentlich so direkt so die besten Städte in Deutschland.
3: Verspätete Bahn.
4: Eine grundsätzliche Offenheit gegenüber fremden Menschen, anderen Kulturen.
5: Ich habe, seitdem ich hergezogen bin, viel weniger Rassismus erlebt, als wo ich eigentlich herkomme.
0: Jetzt zum Geburtstag, da gehören natürlich auch Geschenke. Was wünscht ihr euch für Nordrhein-Westfalen?
5: Bücher vielleicht, damit die Leute schlauer werden.
4: Ein bisschen mehr Skatepark.
2: Mehr Kneipen, vor allem für so die homosexuelle Ecke.
6: Und dass einfach so die ganzen Baustellen endlich verschwinden.
7: Gute Bahnverbindungen auf jeden Fall.
0: Und noch eine Spur auf A40 und weniger Stau, bitte.
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0: Doja so knallerdamm durch zu den Cosmo. 9.49 Uhr. Good morning. Letztes Wochenende Sommer steht an in Cosmoland. Was geht denn da so bei euch?
1: Die Stimmung zumindest ist sehr, sehr gut, weil die Hitze ist schon weg, endlich. Und wir würden gerne noch die letzten Sommertage genießen.
0: Senior Düsseldorf, geht's wie vielen von euch? Ende August ist Sommer so langsam over. Nächste Woche dann meteorologischer Herbstanfang. Cosmo-Reporter Matthias Olius hat vorhin erzählt, was ihr so am Weekend jetzt vorhabt.
2: Alle wollen raus. Sind die ganz klassisch mit Grillzeug und Freund an der Hand in den Park?
1: Wir gehen eigentlich jetzt grillen und auf jeden Fall etwas in der Natur machen.
2: Ja, und viele wollen unbedingt die schönen Sommermomente erleben, wo man denkt, da hatte ich noch nicht genug von. So wie Franziska, die gerne laufen geht, und am Wochenende soll es eine ganz besondere Strecke werden.
3: Ich habe am letzten Sommerwochenende vor, an der Sechseenplatte in Duisburg joggen zu gehen. Ich war das erste Mal erst da. Es war traumhaft. Ja, es war ganz toll.
0: Ein paar Regentropfen sind jetzt mit dabei am Wochenende. Ihr habt es gehört in den Cosmo-Nachrichten. Aber den meisten Leuten ist egal, ne?
2: Ja, Florian aus Essen will an diesem letzten Sommerwochenende nochmal Festival-Feeling erleben. Und auch wenn es regnen sollte, will er sich jetzt nicht wirklich davon abbringen lassen und zum Pottfest.
4: Das will ich noch besuchen eigentlich. Ich habe gesehen, dass es vielleicht auch ein bisschen regnet. Wenn es zu heftig wird, ist das bei Open Air, beißt sich das vielleicht ein bisschen. Aber für die Acts, die ich gut finde, will ich vielleicht noch auftauchen.
0: Jetzt, wo es nicht mehr ganz so hot ist, vielleicht ist das auch eine Chance für ein paar Leute, Sachen zu machen, die sie während der Hitzewelle die letzten Wochen nicht geschafft haben. Was hat Cosmoland da noch vor?
2: Marisa aus Dortmund hat einen Plan. Klingt erstmal unspektakulär, aber auf jeden Fall lecker.
5: Ich glaube, ich werde mein letztes Eis essen dieses Wochenende. Fruchtiges Erdbeersorbet, so Kokos oder Maracuja, irgendwas, was zum Sommer passt. Ich weiß auch nicht, bei der Hitze wollte ich meistens gar nicht rausgehen so richtig. Man denkt ja immer, man setzt sich dann auf so eine Bank und genießt das so richtig, aber diesen Sommer konnte ich irgendwie gar nichts genießen.
2: Mohammed hat ein ganz besonderes Hobby. Er will in Düsseldorf die Luxusplaniermeile Königsallee besuchen.
6: Das Wochenende muss ich auf jeden Fall noch mit meinen Freunden an der Kühe vorbeilaufen. Das habe ich diesen Sommer tatsächlich so ein bisschen verpasst. Ich finde das immer ganz spannend. Also ich studiere auch Design und das macht immer Spaß, Leute zu beobachten und auch ein bisschen zu zeichnen. Das machen wir nämlich manchmal auch mit Freunden.
0: Ja, vorbeilaufen an der Kühe ist ganz gut. Das kostet auch nichts, weil alles andere

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1: 10 Uhr ist es, ich bin Sarah Batkowski. Wir schauen jetzt, wie die Lage in Nepal ist. Da gab es vorgestern ja eine schwere Sturzflut mit hunderten Toten. Über 1400 Menschen werden noch vermisst und der Rettungseinsatz muss heute teilweise unterbrochen werden. Mehr von Lisa Bertram.
2: Es droht nämlich eine neue Sturzflut, die zur Gefahr für Helfer werden kann. Durch das Geröll hat sich an einem Fluss ein neuer See gebildet und der droht überzulaufen. Rettungsteams da sollen sich erstmal zurückziehen. Auch Orte an diesem Fluss werden evakuiert. Das ist ohne Handynetz schwierig, weil man die Menschen nicht richtig warnen kann. Dazu sind generell viele Orte in der Himalaya-Bergregion schwer zu erreichen. Die Flut hatte auch Straßen und Brücken zerstört. Autos und Häuser sind mit meterhohem Schlamm bedeckt.
1: Ganze Dörfer sieht man auf Satellitenbildern nicht mehr. Deswegen haben Rettungskräfte nicht mehr so viel Hoffnung, Überlebenden helfen zu können. Patienten können oft nur per Hubschrauber weggebracht werden. Die Linke hatte Vorschläge gemacht, um die hohen Mieten in den Griff zu bekommen, zum Beispiel mit einem Preisdeckel in ganz Deutschland. Die Bundesregierung hält wenig davon. Bundesbauministerin Huberts nennt die Ideen schöne Wunschvorstellungen, die aber politisch nicht umsetzbar seien. Ihr Konzept ist eine Baugesellschaft, die im großen Stil Aufträge für günstige Wohnungen vergeben soll. Und wir gucken auf eine Flugzeugkatastrophe, die schon über 10 Jahre her ist. Es geht um den Absturz der Germanwings-Maschine 2015. Gerade startet ein weiterer Prozess dazu. Gut 30 Angehörige fordern nämlich Schadenersatz von Deutschland. Sie sagen, es sei nicht ausreichend überprüft worden, ob der Co-Pilot, der den Flieger zum Abstürzen gebracht hat, überhaupt zum Fliegen geeignet war. In der spanischen Exklave Ceuta in Nordafrika haben Demonstranten Feuer in einem Flüchtlingslager gelegt. Außerdem haben sie versucht, Hilfslieferungen vom Roten Kreuz zu stoppen. Über Verletzte ist bisher nichts bekannt. Ende Juli waren Zehntausende Migranten gleichzeitig von Marokko aus nach Ceuta gekommen. Seitdem harren Tausende am Strand aus. Sie hoffen auf Asyl in Spanien. Richtig viele Leute sind glücklich in ihrer Heimat NRW. Der WDR hat das in einer Umfrage zum 80. Geburtstag des Bundeslandes abgefragt. Rauskam, 93% sagen, dass sie gerne hier leben. In Münster wird heute der NRW-Geburtstag gefeiert, unter anderem mit einem Zartmann-Konzert. Und das Wetter, das hat viele Wolken dabei, in NRW und Bremen auch Regen. Der breitet sich am Nachmittag aus, dann sind auch teils kräftige Schauer und Gewitter möglich. In Berlin bleibt es meistens trocken. Wuppertal kommt heute auf 23 Grad, Bremen auf 24 und Berlin schafft 28 Grad. Morgen in NRW und Bremen Sonne, es ziehen aber auch immer mal wieder vereinzelt Schauer durch. In Berlin bleibt es sonnig und trocken. Am Sonntag dann von allem etwas, dazu maximal 27 Grad.
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3: Hello Leute, gleich hier laut. You people had enough? Give me some more. You people want the wild hit? Give me some more. You're split with a cheese at? Give me some more. You know we always need that? Give me some more. Busta Rhymes is back, neues Album am Start. Cosmo hört in dieser Stunde rein und checkt mit euch, warum das Album so special ist.
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0: so eine Ruhe in diesem Hit. Amy Winehouse, kurz vor Weekend. Hi.
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0: Nicht nur für GTA 6 Fans ist heute Happy Friday, Trailer draußen, auch für alle Fans von Erykah Badu ist Weihnachten. Erykah Badu hat mit The Alchemist ihr neues Album heute gedroppt, Before the World Blows. Kai Brandt aus dem Cosmo Musikteam hat reingehört, schon für euch. Wie ist geworden?
2: Ich würde sagen, sehr gut, und ich würde auch sagen, einfach Kopfhörer auf, Boxen an, und dann ist das eigentlich der perfekte Sound für eine gemütliche Zeit drin. Wenn es draußen grau ist oder regnet, ist es Laidback, Alternative R&B, Neo Soul, mal experimentell jazzy, und dann ja, gibt's auch oft simple und dadurch so catchy Basslines. Und eben Erykah Badus iconic Vocals.

0: hört sich sehr lässig an. Was gibt's noch so zum Weitererzählen zum Album?
1: Ja, es ist kein Solo-Album von Erica, das von The Alchemist produziert wurde, so als ob sie nur singen würde. Das wollte sie vor kurzem nochmal klarstellen.
2: This is a Erykah Badu and the Alchemist album produced by Erykah Badu and the Alchemist. I am the executive.
3: Das ist ein Erykah Badu und The Alchemist Album, produziert von Erykah Badu und The Alchemist. Ich bin Executive Producerin. Ich war vom Anfang bis zum letzten Mix am Start. Das ist meine Vision, mein Herz, mein Baby. Onkel L hatte Beats produziert, die hat er mir geschickt und ich habe sie umgebaut und daraus ein Album gemacht.
1: Ja, Badu und Alchemist sind seit Jahrzehnten zwei absolute Topstars. Dass die jetzt ein Album zusammen raushauen, ist schon echt eine Nummer im Global Pop und klingt auch echt gut, finde ich.
0: Heute Nachmittag bekommt ihr noch mehr Deep Dive zum neuen Album in Cosmo, Erykah Badu, Before the World Blows. Ein Hit daraus jetzt schon für euch.

0: 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Oder habt ihr Lust auf mehr Action? Ja, surprise! Damit hier hat Santi Gold einen fetten Hit gehabt vor ein paar Jahren. Das Produce. Eigentlich wollte Santi Gold aber gar nicht Sängerin werden. Mehr so Backstage im Musikbiss arbeiten. Warum es dann anders gekommen ist, das verrät ihr euch jetzt selbst.
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2: Santi Gold.
3: Am Anfang, als ich eine Teenagerin war, dachte ich, ich will eine Plattenfirma besitzen. Ich habe einige Praktika gemacht und dann letztendlich nach dem College angefangen, bei Sony zu arbeiten. Dann habe ich einige Songs für eine Künstlerin namens Reese geschrieben. Zu dem Zeitpunkt habe ich schon angefangen, darüber nachzudenken, wie die Songs wohl klingen würden, wenn ich alles alleine entscheiden dürfte. Dann gründete ich meine Band Stift.
2: I started my band Stift.
3: Bei Stift habe ich mit John Hill in einer Band gespielt. Die Zeit mit Stift war dann irgendwann vorbei. Die Band war irgendwie eingeschränkt, weil wir uns nur innerhalb eines Genres bewegt haben. Und dann dachten John und ich, lass uns ein anderes Projekt machen, bei dem ich einfach machen kann, was ich will. Und daraus wurde dann Santi Gold.
2: And that was what became Santi Gold.

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1: Ich erinnere mich noch, wie ich dieses Projekt den Labels vorschlug. Die sagten nur, das macht überhaupt keinen Sinn. Das sind viel zu viele Genres durcheinander. Das klappt schon gar nicht mit einer schwarzen Frau. Aber das Internet hatte ihnen das Gegenteil bewiesen. Denn damals kam gerade MySpace auf. Und den Leuten da hat Santi Gold gefallen.

0: Highlights aus diesem Crazy Leben von Santi Gold heute Abend im Cosmo. Nur im Radio um 19 Uhr. Freut euch auf den ganz persönlichen Cosmo Soundtrack von Santi Gold. Ein Track vorab jetzt schon. Freut euch auf Ushers of the New World.
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0: 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Französisch Time, PLK. Davor zaubern wir aus Zigarettenstummeln was sehr cooles Neues.
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1: Die Schlagzeile.
2: Ein Optiker sammelt Zigarettenstummel für neue Brillen.
1: Die Details.
2: Kippen sind besonders fies für die Umwelt und landen trotzdem oft einfach auf dem Boden. Ein Optiker in einer kleinen Stadt in Bayern macht aktuell etwas dagegen. Der Bayerische Rundfunk berichtet, dass der Mann die Zigarettenstummel einsammelt. In der ganzen Stadt sind dafür spezielle Mülleimer aufgestellt. Raucherinnen und Raucher sollen ihre Kippen direkt darin entsorgen. Mitmachen kann aber jeder. Und später soll dann aus dem Müll etwas Neues entstehen, und zwar Brillen. Eine Spezialfirma nimmt dafür die Zigarettenstummel auseinander und macht sie sauber, bis nur noch Zellulose übrig ist. Und daraus stellt eine Firma neue Brillengestelle her. Der Hersteller sagt, dass für eine Brille 600 Kippen zusammenkommen müssen.
1: Die Bedeutung.
2: Die Weltgesundheitsorganisation schätzt, dass auf der ganzen Welt jedes Jahr mehr als 4 Billionen Kippen in die Umwelt gelangen. Sie können das Wasser verschmutzen und Tiere bedrohen und so auch uns Menschen. In Kippen sind viele Giftstoffe enthalten, zum Beispiel Nikotin. Einige Organisationen fordern deswegen, dass die Zigarettenhersteller mehr tun müssen. Die Aktion in Bayern zeigt auch einen Weg und ist doppelt gut. Der Boden wird sauberer und die Kippen werden recycelt. Wenn ihr euch jetzt guilty fühlt und was machen wollt, ein tragbarer Aschenbecher ist auch cool.
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0: 2, sein neues Album. Kevin Fräser aus dem Cosmo Musikteam hat schon reingehört für euch. Warum ist dieser Release so special?
1: Ja, weil es ein zweiter Teil ist, eine Hommage an J Dilla, einen der einflussreichsten Hip-Hop-Produzenten. Bis zu seinem Tod hat der Busta Rhymes fast 300 Beats geschickt, die mit den stolpernden Rhythmen, die Grooven, dazu soulige Vocals und markante Bässe. Bang.

0: Ja, den Song Spaz hören wir hier und ein Busta Rhymes, der auf Dilla Beats weniger in diesem schnellen Staccato-Flow rappt, für den er bekannt wurde. Was dahinter steckt, hat er in einem Interview mit der New York Times erzählt.
1: I never speed rap because I wanted to rap fast. I love the way that the rhythm pattern of what I was doing worked with the beat.
2: Ich habe nie schnell gerappt, weil ich schnell rappen wollte. Ich mag es einfach, wenn mein Flow mit dem Beat harmoniert. Viele meiner Flows entstehen dadurch, dass ich mir überlege, wie ich damit einen Track oder eine Produktion als zusätzliches Instrument bereichern kann.
1: How am I gonna add to this track or this production as an instrument?
3: Auf dem neuen Album, da freuen wir uns auch auf ein paar coole Features. Wer ist da so dabei?
0: Ja, gestandene Rap-Größen wie Talib Kweli, Common oder Lil Wayne. Und auch die jüngere Generation kommt zu Wort, zum Beispiel Larizi aus New Orleans. So wird das Erbe weitergereicht. Dazwischen hört man Dillas Mutter, den Produzenten selbst und einen anderen langjährigen Freund.

0: Ja, D'Angelo ist das in This Woman auf einem Dilla-Beat. Also quasi eine doppelte Hommage an zwei Freunde, die nicht mehr da sind. D'Angelo ist ja auch gestorben vor einem Jahr. Und der R&B-Sänger ist hier mit einer 20 Jahre alten, unfertigen Aufnahme zu hören. Diese Unvollkommenheit, die steht für Busters Abkehr von seinem Perfektionismus, der frühere Veröffentlichungen jahrelang verzögert hatte. Die Beats von Dilla haben ihm geholfen, loszulassen.
1: Also, ein neues Album von Busta Rhymes ist schon geil geworden, oder?
0: Definitiv. Allein die Kombination aus Busta Rhymes, J. Dilla und den Gästen macht das Ding zu einem Großereignis im Hip-Hop. Busta führt Dillas Vermächtnis weiter, gemeinsam mit alten und neuen Weggefährten. Ein Projekt, bei dem es viel um Anerkennung geht und ums Vertrauen in die menschliche Intuition.
1: Busta Rhymes und J. Dilla, Diligence 2. Daraus jetzt ganz laut für euch, Track mit Lil Wayne.

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1: Um 11, ich bin Sarah Batkowski. Waldbrände wie in NRW neulich oder Unwetter wie im Ahrtal vor 5 Jahren. Sowas kann man vom Weltall aus sehen. Ein neuer Satellit soll vor solchen Ereignissen in Europa besser warnen können. Welche Daten er liefert, erklärt dieser Bertram.
2: Die Europäische Weltraumagentur ESA hat den Satellit gestern Abend ins All geschickt. Er ist der erste, der gezielt den Bereich Europa abdeckt. Er macht alle 2,5 Minuten ein hochauflösendes Foto und schickt das dann zur Erde. 4x häufiger als die bisherigen Satelliten. Das hilft Wetterstationen in Europa, schneller die Lage zu checken. Zum Beispiel sagt der Deutsche Wetterdienst, dass Gewitter damit eine Viertelstunde früher vorhergesagt werden können. Auch Prognosen über Waldbrände, Vulkanausbrüche oder Sturzfluten werden präziser.
1: Noch ist der Satellit nicht einsatzbereit. Es dauert 10 Tage, bis er an seinem Zielpunkt im All ankommt. Im Katastrophengebiet in Nepal ist die Zahl der Toten nach der Sturzflut weiter gestiegen auf fast 470 Opfer. Rund 1400 Menschen werden noch vermisst. Die Rettungsarbeiten sind schwierig. Was die Probleme sind, sagt Reporter Markus Spieker.
3: Dass man mit dem Auto kaum ins Unglücksgebiet richtig vordringen kann. Straßen zerstört, Brücken zerstört. Vor Ort der Fluss teilweise so hoch, dass man da auch nicht in die Nähe kommen kann. Und auch mit dem Helikopter, das ist sehr schwierig, weil einfach so viel Gelände von Wasser bedeckt ist. Helikopter bleiben im Schlamm stecken.
1: Es wird auch vor einer neuen Flut gewarnt, weil Geröll das Wasser in den Bergen aufstaut. Der Sucheinsatz wurde teilweise abgebrochen. In Thüringen ist die AfD wieder gescheitert mit einem Misstrauensvotum gegen Ministerpräsident Mario Vogt von der CDU. Offizieller Anlass war, dass Vogt der Doktortitel aberkannt wurde. Die AfD will schon länger den Ministerpräsidenten stürzen. Schon im Februar ist die Partei mit einem Misstrauensvotum gegen Vogt gescheitert. Am Kölner Hauptbahnhof hat Bürgerluft gestern einen Feuerwehreinsatz ausgelöst. Da hat die Lüftungsanlage in einem Burgerladen nicht funktioniert und den Rauch nicht nach draußen, sondern in das Gebäude geleitet. Dadurch wurde der Feueralarm ausgelöst. Die Restaurants konnten darum nichts verkaufen. Der Zugverkehr in Köln lief aber normal. Und dann gucken wir noch auf den Tierpark in Kleve. Da gibt's heute eine Stinkeaktion. 4 Stinktierbabys müssen nämlich gechippt werden. Und dabei zeigen die Tiere gerne, was sie so können. Der Tierarzt wird darum auch Schutzkleidung tragen.
4: Ja, Stinktieraktionen sind immer ganz besonders, denn man riecht 5 bis 7 Tage meistens danach noch nach Stinktier.
1: Übers Wochenende hat sich der Tierarzt deshalb auch extra nichts vorgenommen. Das Wetter, das ist meist grau und auch nass, besonders nachmittags in NRW und Bremen teils kräftige Schauer und Gewitter, in Berlin meistens trocken. Dazu in Münster 23 Grad, in Bremen 24 und Berlin kommt auf 28 Grad. Morgen gibt's in NRW und Bremen Sonne, aber auch vereinzelt Schauer. In Berlin bleibt sonnig und trocken. Am Sonntag überall wechselhaft, das Ganze bei 27 Grad maximal.
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5: Happy Friday! Lasst uns zusammen ins Wochenende sliden mit einer sehr geilen Playlist. Dazu viele Events in Cosmoland, Anfeuern im Stadion beim BVB und Union Berlin ist angesagt. Bundesliga geht los. In Neuss, eines der größten Schützenfeste der Welt, läuft. Und in Köln Gamescom. Da sind die einen am Zocken, die anderen am Warten.
6: Wir haben, nachdem wir 10 Jahre ohne irgendeine Sitzgelegenheit hier verbracht haben, das erste Mal so Hocker dabei, genau. Die sind ganz bequem. Ab jetzt auf jeden Fall kein Jahr mehr ohne.
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0: Dracula, Tame Impala für euren Freitagvormittag. Leute, gerade so auf der Arbeit, heimlich mal ganz schnell Insta gecheckt, TikTok. Was hat euer Lieblings-Content-Creator so neu im Sale?
1: Also seit März gibt es ja Knabe-Malz in Mehrwegflaschen und jetzt endlich in Kästen. Also gönnt euch.
0: Ja, Malzbier von Hand of Blood, Kokoscreme von Kiki's Kitchen oder so ein Shampoo von Pamela Reif. Wenn eure Lieblingsleute aus TikTok und Insta so Sachen rausbringen, kauft ihr?
2: Wenn es eine Sache ist, die mich tatsächlich interessiert, habe ich dann schon Lust, das auch zu kaufen.
3: Ich würde, wenn dann wirklich was wollen, was mir das Gefühl gibt, dass dieser Mensch wirklich dahinter steht.
0: Berühmte Leute und ein cooles Produkt. Manchmal Sachen sofort sold out. Gleichzeitig werden aber auch immer mehr von diesen Promi-Marken eingestellt. Gibt es dann irgendwann nicht mehr. Cosmo-Reporter Maurice Mama hat für euch zum Mitreden mal gecheckt, ob so Brands von Creatern am Ende sind.
4: Eigentlich noch nicht, aber es wird auf jeden Fall klar, viele Follower allein, die machen eben noch kein erfolgreiches Produkt. Und wie viele Creator-Brands da jetzt insgesamt scheitern, das lässt sich nicht genau sagen. Dafür gibt es einfach noch keine Gesamtstatistik. Aber aktuelle Fälle zeigen das Problem einfach ziemlich gut. Zum Beispiel jetzt Lionel Messi. Sein Sportgetränk wurde eben jetzt nach knapp 2 Jahren wieder eingestellt, weil sich es einfach nicht gut verkauft hat. Und hier bei uns zeigt sich diese Entwicklung auch. Beim Eistee von Rapper Capital Bra sind die Umsätze 2 Jahre nach dem Start um ca. 70% zurückgegangen. Ein Gegenbeispiel ist da Gönnergy von Streamer Montana Black. Dieser Energy Drink von ihm, der verkauft sich jetzt auch 3 Jahre nach dem Start immer noch super. Konkurriert auch inzwischen wirklich mit etablierten Marken. Also viele probieren halt so ein Produkt, aber ob sie es dann nochmal holen, entscheidet sich dann wirklich später erst.
0: Meistens ist so, wie Maurice gerade gesagt hat, wenn Stars was rausbringen, erstmal kaufen, hat einen Grund.
4: Dieser bekannte Name, der sorgt halt wirklich erstmal dafür, dass dieses Produkt auffällt. So ist das auch bei Benjamin gewesen.
5: Ich habe mir mal so ein Haarprodukt gekauft von einem Mann, der ähnliche Struggles hatte wie ich, würde ich sagen, mit Haaren. Und es hat sich auf jeden Fall nicht bewährt.
4: Naja, eben. Beim zweiten Einkauf muss das Produkt ja dann wirklich selbst überzeugen. Und ein Drink, der sollte eben irgendwie besser schmecken oder zumindest anders schmecken jetzt als die anderen, die es sowieso schon gibt. Und auch ein Beauty-Produkt, das muss ja auch wirklich diese versprochene Wirkung liefern. Und dann damit fühlt sich ja der Preis dann auch wirklich richtig an oder halt auch irgendwie falsch. Jetzt so ein ganz normaler Eistee ist halt auch dann einfach nicht dauerhaft beliebt, nur weil da jetzt das berühmte Gesicht drauf ist.
0: Dose ablecken mit Creator Face schmeckt auch nicht wirklich gut. Ein paar Brands von Creatern, die bleiben aber dann doch länger, unter anderem, wenn alles stimmig ist.
4: Am Anfang muss das Produkt wirklich glaubwürdig zur Person passen. Das findet auch Clara, die da ganz genau hinschauen würde.
3: Die Arbeit da wirklich von dem Influencer selbst reingesteckt wurde und wie viel von der Firma, die dahinter steckt und den Influencer benutzt als Werbetreibenden.
4: Ja, eine echte Marke entsteht dann aber auch erst, wenn auch Menschen außerhalb der Fan-Community was kaufen. Jetzt Rode, die Brand von Hailey Bieber, die zeigt eigentlich, wie das so gehen kann. Hautpflege passt einfach so zu ihrem öffentlichen Image. Die Marke hat dann wirklich mit wenigen Alltagsprodukten gestartet und arbeitet inzwischen mit Fachleuten an so neuen Rezepturen. Ja, und nach entstand dann da wirklich auch so eine eigene Kundschaft. Also eine starke Marke verkauft sich auch ohne so einen neuen Post und erreicht auch Menschen, die dem Creator dann auch eigentlich gar nicht folgen.
0: Ich bin auch schon reingefallen auf so eine Creator-Brand Müsli von Snoop Dogg. Mal im Urlaub gesehen. Verpackung hat auch lustig irgendwie ausgeschaut, also gekauft. Am Ende Geschmack mehr so low. Und rappen kann ich auch noch nicht.
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0: Madura Tadora haut raus in Cosmo kurz vor Wochenende. Habt ihr eure Labubus schon auf den Sperrmüll gebracht? Ja, alle gehen jetzt insane ab auf Squishy Dumplings. So Mystery-Spielzeug, sieht ein bisschen aus wie ein Stressball, wenn ihr es auspackt. Erwachsene gehen da genauso drauf ab wie Kinder, überall ausverkauft die Dinger, weil alle sie haben wollen. Auch Chidem erzählt sie drüber jetzt. Eure Welt und das, was euch bewegt hier.
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2: Wir finden es süß, es hat ein Gesicht, braucht man sich nicht drüber aufregen. Wir waren auch alle mal jung und haben auch gesammelt. Was ich jetzt zum Beispiel gemacht habe, ich habe so Kerzenwachs drumherum gemacht, über so ein Squishy, um es zu cracken. Ja, das ist so ASMR. Es ist auch ein Satisfying-Effekt. Ich weiß, du guckst mich jetzt gerade so an. Aber dadurch, dass ich da Kerzenwachs so drum mache, ja, und so ein bisschen warte, dann habe ich diesen Moment, wo ich dann drauf drücke und dann macht dann so ein Krrrk, allein für diesen, also für diesen einen Augenblick. Also nur für diesen Moment. Ich glaube, es ist so dieses, man fühlt sich noch wie damals mit 11. Und als Kind habe ich jetzt zum Beispiel jetzt nicht so alles bekommen, was ich wollte. Zum Beispiel, ich wollte unbedingt diese Baby-Born-Puppe früher haben. Die konnte pinkeln. Und die haben meine Eltern halt nicht gekauft damals. Und sie waren halt auch nicht so oft bei Toys R Us. Und es war aber so, weiß nicht, kann sein, dass ich meine Kindheit wieder auferlebe oder so. Und wir sammeln natürlich auch gerne, ne?
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0: Pfiffe in Cosmo. Leute, habt ihr Bock auf Wochenende? Kimberly voll.
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2: Hi, ich bin Kimberly. Ich habe Wurzeln in Angola und ich lebe in Dortmund. Mein Lieblingswort ist Tamikuya. Das ist Portugiesisch und bedeutet einfach sowas wie das bockt. Tamikuya, das hat so ein, ja, melodisch, das hat es auf jeden Fall etwas. Hat sich auch besser als auf Deutsch. Deutsch ist einfach so eine eindimensionale Sprache, kann man sagen. Und da die alle sprechen, bockt es nach einer Zeit auch nicht mehr. Meine Tante sagt das oft. Immer wenn sie kocht, dann sagt sie immer, dann singt sie das auch immer. Ja, einfach so Tamikuya und nach so Tamikuya. Das kann man eigentlich immer sagen, so Tamikuya, wenn eine Serie auch bockt, ne? Oder wenn jemand auf der Straße bockt, dann sagt man das auch. Ich liebe das Wort Tamikuya.

0: Abfahrt ins Weekend mit Stromae in Cosmo. Leute, ein König, den alle lieb haben. Wer fällt euch da ein? König Knossi? Ja. Noch einer?
1: Norweger sind Mädchen, die Mädchen lieben, Jungen, die Jungen lieben und Mädchen und Jungen, die einander lieben. Norweger glauben an Gott, an Allah, an alles und nichts.
0: Der König von Norwegen hat das schon vor ein paar Jahren gesagt, König Harald. Super beliebt bei den Leuten in Norwegen. Jetzt ist er gestorben, ihr habt es gehört in den Cosmo-Nachrichten. Nachfolger wird jetzt König Hakon und der ist verheiratet mit einer Frau, die gerade einen Skandal nach dem anderen kassiert. Cosmo-Korrespondent Arne Bartram für euch hat alles zum Mitreden. Was ist denn das Problem?
2: Naja, das Problem ist ja, dass Mette Marit gut befreundet war mit dem US-Sexualstraftäter Jeffrey Epstein. Dann hat sie einen Sohn aus einer früheren Beziehung, der wegen Vergewaltigung verurteilt wurde. Also da hat es schon echt viele Negativschlagzeilen hier bei den norwegischen Royals in letzter Zeit gegeben.
0: Und was will der neue König jetzt machen, um bei seinen Leuten wieder Karma-Punkte zu sammeln?
2: Na, ich glaube, der setzt so ein bisschen drauf, dass die Norweger gut sind im Verzeihen, dass sie sagen können, naja gut, also da ging es ja nie um ihn, um Håkon als Person. Und außerdem hat seine Frau Mette Marit ja auch vor 2 Monaten erst eine neue Lunge bekommen. Das heißt, die hat auch ziemlich krasse Probleme mit der Gesundheit. Und ich glaube, dass er jetzt sagt, okay gut, oder dass er jetzt darauf setzt, dass die Norweger sagen, okay gut, wir machen jetzt hier nochmal so einen Fresh Start. Es lief nicht so gut in letzter Zeit, aber jetzt machen wir hier nochmal was Neues.
0: Was für Aufgaben hat denn so ein König in Norwegen noch so?
2: Naja, der ist tatsächlich vor allem irgendwie so repräsentativ unterwegs. Also ist halt offiziell Chef von dem Ganzen, aber führt natürlich jetzt nicht die Regierungsgeschäfte. Aber tatsächlich würde ich sagen, ist seine Hauptaufgabe so ein bisschen das Land zusammenzuhalten. Das hat halt der jetzige oder der bisherige König Harald super hinbekommen. Der hat wirklich alle verbunden, ich sag mal von Konservativen bis Linken. Selbst wenn ich mit Menschen gesprochen habe, die gar keine Monarchie-Fans waren, haben mir immer gesagt, ja, aber der Harald, der ist super. Also auf den lassen wir nichts kommen. Und Håkon wird jetzt versuchen, ja, so einen ähnlichen Status sich zu erarbeiten. Dass er eben sowohl von den konservativen Monarchisten bis eben hin zu linken, jungen, progressiven Menschen, dass er irgendwie alle mitnimmt. Und die Monarchie wird auch deutlich jünger werden. Er ist jetzt Mitte 50, der neue König. Und die neue Kronprinzessin Ingrid Alexandra ist Anfang 20. Die wird auch immer wieder irgendwie das Land repräsentieren. Also Norwegen wird, ich denke mal, denselben Kurs weiterfahren. Die Royals hier progressiv nach vorne gerichtet und jetzt eben auch noch ein bisschen jünger.
0: Du sagst Håkon, oder? Håkon war das?
2: Ja, das spricht man Håkon aus.
0: Nee, der Ruhrpott-Pole bleibt euch bei Hakon. Aber egal, wie wir es aussprechen, am Ende ist das gleiche reich, mächtig und ein bisschen Beziehungskrise. Die neuen Royals in Norwegen könnte gut laufen und wenn es schlecht läuft, in 2 Jahren dann Sommerhaus.
3: Krass.

0: leidenschaftlich, spicy Vibes. Geiler Track, ne? Wild Thoughts in Cosmo. Später, wir sind ein bisschen am Chillen mit euch.
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0: Mister, mich bringt nix aus der Ruhe. Gentleman hat ein neues Album am Start. Geht so ein bisschen in Richtung Happy Vibes, ein bisschen mehr Tempo drin. Lasst euch überraschen. Claudia Davino hört heute Nachmittag mit euch rein. 14 Uhr, Leute. Habt noch ein wunderschönes Wochenende mit Cosmo. Nächste Woche ist Evrim wieder zurück aus dem Urlaub. Weckt euch jeden Morgen. Sebastian Filipowski ist raus. Wie hat euch die Sendung heute so gefallen?
2: Muss ich sagen, so ein negatives Highlight.
3: Neu in Cosmo. Aus dem UK. Only Love. Von Ezra Collective und Pan.

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1: Um 12 Uhr, ich bin Celine Wegert. Im Himalaya gehen die Rettungsarbeiten nach der Sturzflut weiter, aber unter gefährlichen Bedingungen. Die Hilfskräfte müssen besonders aufpassen wegen der ganzen

0: Wassermassen droht nämlich eine neue Sturzflut. Es ist auch schon wieder ein Damm gebrochen in der Region Tibet. Über 470 Menschen haben die Naturkatastrophe nicht überlebt. Viele werden vermisst. Die Unwetterwarnungen für Europa sollen besser werden. Dabei hilft ein neuer Satellit. Der ist gestern ins All abgehoben und braucht ungefähr 10 Tage bis an sein Ziel. Er soll Warnungen vor Stürmen und Sturzfluten in Europa verbessern und Waldbrände überwachen. Dafür sendet er alle 2 Minuten Bilder, deutlich häufiger als seine Vorgänger. Einem deutschen Topsportler droht eine lange Sperre, weil er einen Dopingtest nicht gemacht hat. Der bestreitet die Vorwürfe und will die Sperre nicht akzeptieren. Mehr dazu von Lisa Bertram.
1: Es geht um den jungen Sprintstar Owen Unser. Bei der Leichtathletik-EM hat er vor 2 Wochen im 200-Meter-Lauf noch abgeräumt und Gold geholt. Fraglich ist aber, ob er die Medaille behalten darf. Die nationale Dopingagentur wirft dem 25-Jährigen vor, im Juli eine spontane Dopingkontrolle verweigert zu haben. Dafür soll er für 4 Jahre gesperrt werden. Außerdem sollen seine Ergebnisse seit dem Vorfall aberkannt werden. Owen Unser wehrt sich jetzt vor dem Sportschiedsgericht dagegen. Er sagt, als er die Dopingprobe abgeben sollte, war er auf dem Weg zum Flughafen spät dran und kurz vorher schon auf Klo. Er hätte dem Kontrolleur vorgeschlagen, die Probe später abzugeben. Dazu kam es aber nicht.
0: Der Fall könnte sich vor Gericht noch über Jahre hinziehen. Jetzt geht es um ein Streitthema, über das wir schon häufiger berichtet haben, nämlich Tattoos bei der Polizei. Ein 26-Jähriger wurde deshalb in NRW abgelehnt. Der Mann hatte 2 Patronen auf dem Oberarm, auf denen stand Trust No One. Das Gericht sagt jetzt, dass es okay war, ihn deshalb nicht zu nehmen. In Dortmund entsteht ab heute ein Wohnheim für Azubis in Handwerksberufen. Das Besondere, mit maximal 350 Euro soll Wohnen da besonders günstig sein. Das Projekt soll für mehr Nachwuchs im Handwerk sorgen. Insgesamt sind 111 Wohnungen geplant und Mitte 2028 sollen sie fertig sein. Und das Wetter ist heute oft grau. In NRW und Bremen können auch kräftige Schauer und Gewitter dabei sein. Dazu in Münster bis 23 Grad, in Bremen 24 und in Berlin maximal 28 Grad. Morgen ist dann öfter mal die Sonne dabei und Sonntag wird's ähnlich. Mal Wolken, mal Sonne und auch einzelne Schauer. 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
1: Um 13 Uhr, ich bin Celine Wegert. Als erstes geht es nochmal um den Gletscherabbruch in Nepal und China vorgestern. Vielleicht habt ihr auch die Videos davon auf Social Media gesehen. Viele Menschen haben die Flutwelle nicht überlebt. Mehr davon von Benjamin Paris.
2: Die offizielle Totenzahl ist jetzt auf über 500 gestiegen. Fast 1000 Menschen werden noch vermisst. Darunter sind etwa 500 Ausländer, sagen die Behörden. Von der Bundesregierung heißt es, dass auch einige Deutsche vermisst werden. Eine vierköpfige Familie wurde gerettet. Das Rote Kreuz sagt, dass über 90.000 Menschen von der Flutwelle betroffen sind. Ein UNO-Sprecher sagte, die Schäden sind unglaublich. Die Wassermassen haben in den Bergen alles mitgerissen. Brücken, Häuser und ganze Ortschaften. Dazu kommt eine dicke Schlammschicht.
1: Die Behörden warnen inzwischen vor einer neuen

Flutwelle. Schlamm und Geröll haben einen Damm gebildet, hinter dem sich Wasser aufgestaut hat. Und das könnte jetzt auch noch ins Tal schießen. Deswegen wurden die Rettungsarbeiten teilweise unterbrochen. Seit heute ist der schlimmste Absturz mit einem deutschen Flugzeug nochmal Thema vor Gericht. Der Co-Pilot einer Germanwings-Maschine war damals absichtlich in die Berge geflogen. Der Mann hatte eine schwere psychische Erkrankung. Einige Hinterbliebene klagen jetzt gegen die Bundesrepublik Deutschland. Sie sagen, dass der Mann für den Job hätte gesperrt werden müssen. Die Linke hatte Vorschläge gemacht, um die hohen Mieten in den Griff zu bekommen, zum Beispiel mit einem Preisdeckel in ganz Deutschland. Die Bundesregierung hält aber wenig davon. Bundesbauministerin Huberts nennt die Ideen schöne Wunschvorstellungen, die aber politisch nicht umsetzbar seien. Ihr Konzept? Eine Baugesellschaft, die im großen Stil Aufträge für günstige Wohnungen vergeben soll. In Höxter ist ein 20-Jähriger mit einem getunten E-Scooter von der Polizei erwischt worden. Sein Roller fuhr 60 statt der erlaubten 20 km/h. Außerdem war der Roller nicht versichert und ein Drogentest beim Fahrer war auch noch positiv. Wer nach der Gamescom overstimulated ist und erstmal runterkommen muss, der kann heute Abend in den Kölner Dom. Auf der Internetseite steht, dass Gamescom-Besucher von 20 bis 22 Uhr kommen können, um Ruhe und Einkehr zu finden und dafür keinen Eintritt zahlen müssen. Und das Wetter ist heute oft bewölkt. In NRW und Bremen können auch kräftige Schauer und Gewitter runterkommen. Dazu in Ratingen 23 Grad, in Bremen 24 und in Berlin maximal 28 Grad. Morgen scheint dann öfter mal die Sonne und Sonntag wird ähnlich. Mal Wolken, mal Sonne und auch einzelne Schauer.

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1: Um 14 Uhr, ich bin Celine Wegert. Waldbrände wie in NRW neulich oder auch Unwetter wie im Ahrtal vor 5 Jahren. Sowas kann man vom Weltall aus sehen. Ein neuer Satellit soll vor solchen Ereignissen in Europa besser warnen können. Welche Daten er liefert, erklärt Lisa Bertram.
2: Die Europäische Weltraumagentur ESA hat den Satellit gestern Abend ins All geschickt. Er ist der erste, der gezielt den Bereich Europa abdeckt. Er macht alle 2,5 Minuten ein hochauflösendes Foto und schickt das dann zur Erde. 4-mal häufiger als die bisherigen Satelliten. Das hilft Wetterstationen in Europa, schneller die Lage zu checken. Zum Beispiel sagt der Deutsche Wetterdienst, dass Gewitter damit eine Viertelstunde früher vorhergesagt werden können. Auch Prognosen über Waldbrände, Vulkanausbrüche oder Sturzfluten werden präziser.
1: Noch ist der Satellit aber nicht einsatzbereit. Es dauert 10 Tage, bis er an seinem Zielpunkt im All ankommt. Im Himalaya steigt nach einer heftigen Sturzflut die Zahl der Todesopfer. Mittlerweile sind es über 500, über 1000 werden noch vermisst. Die Rettungsarbeiten laufen schleppend, viele Straßen und Brücken wurden zerstört. Außerdem besteht die Gefahr einer weiteren Sturzflut. Der älteste noch regierende König Europas ist gestorben. Harald V.

0: Geschäfte von Norwegen. Viele im Land trauern. Harald war da sehr beliebt. Jetzt wird sein Sohn König. An ihm und seiner Frau gab es zuletzt aber eher Kritik. Mette Marit soll Kontakt zum Sexualstraftäter Epstein gehabt haben und ihr Sohn wurde wegen Vergewaltigung verurteilt. Der deutsche Sprinter Owen Ansah wehrt sich gegen eine Sperre. Er soll 4 Jahre nicht an Wettbewerben teilnehmen dürfen, weil er eine Dopingkontrolle verweigert haben soll. Ansah sieht das anders. Er sagt, der Kontrolleur kam außerhalb des angegebenen Zeitfensters, als Ansah gerade abreisen wollte. Er wollte die Probe später abgeben, das sei aber abgelehnt worden. Und dann geht es noch um ein Streitthema, über das wir immer wieder berichten. Es geht um Tattoos bei der Polizei. Ein 26-Jähriger wurde deshalb in NRW abgelehnt. Der Mann hatte 2 Patronen auf dem Oberarm, auf denen stand Trust No One. Das Gericht sagt jetzt, dass es okay war, ihn deshalb abzulehnen. Und das Wetter ist heute oft grau. In NRW und Bremen können auch kräftige Schauer und Gewitter dabei sein. Dazu in Essen 23 Grad, in Bremen 24 und in Berlin 28 Grad. Morgen ist dann öfter mal die Sonne dabei und Sonntag wird ähnlich. Mal Wolken, mal Sonne und auch einzelne Schauer.
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2: Wunderschönen guten Tag. Ciao, Amori. Übergangsjacken raus. Ich in meinem Trenchcoat heute finde da direkt eine Queen. Also 1 Pound und mit dem Queen-Antlitz drauf. Glitzert sogar schön edel. Was immer ihr in euren Jacken heute gefunden habt, weil es plötzlich so frisch ist. Kommt frisch mit uns durch die letzten Sommertage. Wir machen es uns zusammen gemütlich an diesem Freitag. Natürlich nur hier in Cosmo.
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0: Radio bei euch in Cosmo. Kollege Kai kommt rein. Direkt mit einem Fun-Fact, Kai.
1: Ja. Nächste Woche Freitag ist Beyoncés Geburtstag.
0: Ne? Und deine auch.
1: Ja.
0: Bingo.
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0: Und das hatten vielleicht viele nicht, also auf dem Bingo-Zettel. Fugees Ikone Wyclef Jean goes jazz. 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

0: Tja, da hat er einfach mal eben so ein Jazz-Album gedroppt heute, Wyclef Jean. Das heißt Q-Theory Quantum Leap Volume 2. Kai Franz aus dem Kosmos-Musikteam, das ist schon so eine ziemliche Überraschung.
1: Ja, schon. Also wir kennen ihn ja, ne, eigentlich als Sänger oder Rapper mit Hits wie 911 mit Mary J. Blige oder eben als Teil der legendären Hip-Hop-Gruppe Fugees mit Killing Me Softly und so weiter. Und heute hat er eben viele überrascht mit einem Jazz-Album und das ist größtenteils instrumental. Ja, auf dem Song hier zum Beispiel, Farafina, da ist Wyclef Jean laut Credits für Folgendes zuständig: Bass, E-Gitarre, Synthesizer, Percussion.
0: Kann irgendwie alles, dieses Multitalent. Das unterschreitet er dann natürlich auf diesem Album. Q-Theory Quantum Leap Volume 2 heißt das Ganze. Mhm. Heißt aber auch, es gab auch schon einen Teil 1, oder wie?
1: Yes, und der ist auch erst vor ein paar Monaten rausgekommen. Das war aber Hip-Hop, wie man es erwarten würde. Er hatte auch R&B und Afrobeats-Elemente und auch ein kleines bisschen Jazz, aber jetzt ein reines Jazz-Album. Dafür hat er Newcomer, aber auch richtige Stars aus der jungen, freshen, internationalen Jazz-Szene eingeladen. Mhm. Trompeter Theo Croker und Pianist Robert Glasper aus den USA oder Drummer Yusuf Days aus dem UK.
0: Aber Wyclef Jean, ist der, hat er so viel mit Jazz am Hut? Oder?
1: Ja, tatsächlich. Also wusste ich auch nicht, aber bei Insta, da schreibt er, Jazz war meine erste Sprache, bevor die Welt meinen Namen kannte.
0: Oh.
1: Und er liefert einen vermeintlichen Beweis. Und zwar, jetzt halte ich fest, das Musikvideo zum Hip-Hop-Classic Don't Aha. Sweat the Technique von Eric B. und Rakim von 1992.
2: Don't sweat the technique.
1: Ja, absoluter Klassiker. Und hier den Kontrabass, den wir hören, ne?
0: Ja.
1: Den sehen wir auch im Video und da sehen wir einen jungen Wyclef Jean.
0: Ach, come on.
1: Ja, er schreibt dazu, das war noch bevor ihr Wyclef Jean kanntet, vor den Fugees und vor den Grammys. Von denen hat er ja 3.
0: Wahnsinn, jetzt hat er auch ein komplettes Jazz-Album. Vielleicht bald ja dann auch wieder neue Musik von den Fugees. Gibt's auf jeden Fall schon so ein paar Andeutungen. Wir sind auf jeden Fall wachsam für euch. Gucken wir mal.
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0: immer auf Englisch, ne? Aber hey, wenn so eine große Reggaetonera dabei ist wie Becky G, dann eben auch auf Spanisch. Selena Gomez nämlich mit Benny Blanco, Te Olvido in Cosmo. Und jetzt zu zwei brasilianischen Musikstars und einem anderen Hit.
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0: Und zwar zwei ziemlich coole brasilianische Musikstars. Chamar ist das und Ludmilla. Chamar gehört zu den erfolgreichsten Rappern Brasiliens und Ludmilla zu den erfolgreichsten Afro-Latin-Artists. Jetzt haben sie sich zusammengetan für diesen Song hier, für Moça. Darin erzählen sie so eine süße Kennenlernen-Liebesgeschichte zu so einem super lockeren, soften, tanzbaren Mix, finde ich. Mix auf jeden Fall aus Reggaeton, Amapiano, House. Der Song ist drauf auf dem neuen Album von Chamar. Das kommt auch heute raus, heißt Flerte. Und Moça haben wir uns einfach gedacht, packen wir euch in unsere Playlist, damit wir den immer und immer wieder hören. Vielleicht wird der noch so ein später Sommerhit für euch. Moça, Chamar und Ludmilla in Cosmo.
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0: Letzten offiziellen Sommertage sind ja jetzt so langsam vorbei ab diesem Wochenende. Die richtige coole Art, um den zu verabschieden im Sommer, ist einfach feiern. Und zwar 7 Tage lang. Live-Shows, Talks, interaktive Formate und ganz viel Popkultur. Seit Montag nämlich. Einiges also dabei beim Popkultur-Festival in Berlin. Kosmo-Reporterin Mona Bergmann. Und du mittendrin, ne?
1: Ja.
0: Beim Popkultur-Festival. Was waren deine Highlights?
1: Ja, diese Woche gab es auf jeden Fall viele Talks und auch experimentelle Musikformate zum Thema Festivals, die fand ich auf jeden Fall sehr interessant. Aha. Aber auch Talks zu Musik und Kultur allgemein. Da waren echt nice Speaker am Start und fast alles ist umsonst. Vera aus Berlin hat es auch echt gefallen.
2: Ich fand die Vorträge richtig gut, also gerade den Vortrag über KI, und fand die Speaker super gut. Und hier fand ich es einfach richtig schön, beim Labelmarkt einfach zu sehen, wie die Labellandschaft so aufgebaut ist.
1: Ja, und das Festival ist über verschiedene Kieze verteilt. Mhm. Gestern Abend war ich noch im Festsaal in Kreuzberg, auch eine sehr cute Location. Mhm. Und da gab es einen Abend quasi so rund um das Thema Labels, was sie gerade auch gesagt hat. Und dazu gab es auch wieder Live-Acts. Und Aliki aus Berlin fand den Abend sehr schön.
3: Ich fand es richtig süß, ich fand es sehr toll. Vor allem, wie die Artists jetzt am Ende gespielt haben. Und es war super wholesome und es war einfach eine richtig gute Stimmung. Und man hat sich sehr safe gefühlt.
0: Also, das lief schon mal ziemlich gut, würde ich sagen, beim Popkulturfestival die ganze Woche. Dann jetzt so die Picks für dich fürs Wochenende oder was geht heute noch so ab?
1: Also, wer Bock auf Musik hat, heute Abend spielen die zum Beispiel.
4: Die Ampel

0: Punk.
1: Ja, so ungefähr. Grenzkontrolle ist eine Post-Punk-Band oder neue deutsche Welle-Band aus Köln. Und beim Popkultur-Festival gibt es aber auch nicht nur klassischen Pop, sondern halt zum Beispiel auch die oder für Leute, die mehr Bock auf Afro haben. In der Kulturbrauerei ist heute Abend AfroX Pop. Ist eine Plattform für Afro-Musik und Kultur mit Fokus auf die afro-diasporische Community in Berlin. Und hier gibt es heute 3 Acts von 9 Artists aus Berlin, aber auch Talks und afrikanische Drinks. Beide Konzerte kosten ein bisschen was, so 10 Euro.
2: Okay, ich glaube, das ist verkraftbar. Und gucken wir auf Samstag, was gibt es da Schönes?
1: Da gibt es zum Beispiel den Basketballcourt, Full Court Femme heißt der. Ab 17 Uhr können hier Flinter bei der Kulturbrauerei draußen Körbe werfen und es gibt auch Basketball-Skill-Sessions und danach könntet ihr ganz passend dazu ab 20 Uhr den Film The Color of Strength im Kino sehen, also im Kino der Kulturbrauerei. Und es ist eine Doku über die Basketballspielerin Deshira Thomas und ihre Zeit bei Alba Berlin. Es ist von einem deutsch-nigerianischen Filmemacher und es werden Themen wie Sichtbarkeit für Frauen im Sport, aber es geht auch viel um Identität, Rassismus und Inklusion und wie du dir gewünscht hast, ne? Beides for free.
2: Genau, und ansonsten, was geht, also irgendwie klingt es nach sehr viel Musik, oder?
1: Ja, voll, vor allem Musik. Am Samstag gibt es auch wieder rund um die Kulturbrauerei diverse andere Locations, echt viele Sessions und Live-Acts. Ich würde hier aber auch auf jeden Fall noch mal empfehlen, auf der Website vorbeizuschauen. Da könnt ihr dann den Timetable sehen, was for free ist und wofür ihr Tickets braucht. Und Sonntag zum Abschluss gibt es noch 2 Konzerte. Beides ein bisschen anders, auch wieder nicht so richtig Pop, eher elektronisch, experimentelle Richtung.
2: Also wir halten auf jeden Fall fest, einiges los, viele Live-Acts beim Popkulturfestival in Berlin.

0: der sehr populären Hill & Gilly Rhythm. Also das hört ihr aus diesen Elementen. Mento, das ist eine ganz bekannte Tanzmusik, die in Jamaika in den 40ern und 50ern sehr, sehr, sehr beliebt war. Und ein Sample steckt da auch noch drin aus dem jamaikanischen Volkslied Hill & Gilly Ride in eben einer ganz besonderen Version. Ich finde, das klingt so, als würde Gentleman irgendwie alles reinpacken, was ihn inspiriert hat in Jamaika. Dieses Hill & Gilly Ride zum Beispiel, also Tour über Hügel und Schluchten, steht für Gentleman für was ganz Besonderes.
1: Dieses Drauf und Runter, das kennen wir, glaube ich, alle. Irgendwie, es läuft nie in eine Richtung, sondern es gibt immer die Ups and Downs und so. Und ich bin halt ein bisschen auf so eine Zeitreise gegangen, ne? Also ob das Suriname ist oder South Africa, das war so ein bisschen die Idee, dass man einfach die Länder, in denen man performt hat, so gut es geht, irgendwie alle in dem Song unterbringt.
0: Und wir lieben es. Gratitude heißt das Album, das neue Album. Ab Montag ist es unser Album der Woche von Gentleman. Heute schon den Song Na Worry drauf. Sehr viel positive Vibes dann noch am Freitag.

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1: Um 15 Uhr, ich bin Celine Wegert. Zuerst sprechen wir nochmal über den Gletscherabbruch in Nepal und China vorgestern. Vielleicht habt ihr ja auch die Videos davon auf Social Media gesehen. Viele Menschen haben die Flutwelle da nicht überlebt. Mehr dazu von Benjamin Paris.
2: Die offizielle Totenzahl ist jetzt auf über 500 gestiegen. Fast 1000 Menschen werden noch vermisst. Darunter sind etwa 500 Ausländer, sagen die Behörden. Von der Bundesregierung heißt es, dass auch einige Deutsche vermisst werden. Eine vierköpfige Familie wurde gerettet. Das Rote Kreuz sagt, dass über 90.000 Menschen von der Flutwelle betroffen sind. Ein UNO-Sprecher sagte, die Schäden sind unglaublich. Die Wassermassen haben in den Bergen alles mitgerissen, Brücken, Häuser und ganze Ortschaften. Dazu kommt eine dicke Schlammschicht.
1: Die Behörden warnen inzwischen vor einer neuen Flutwelle. Schlamm und Geröll haben einen Damm gebildet, hinter dem sich Wasser gestaut hat. Und das könnte jetzt auch noch ins Tal schießen. Deswegen wurden die Rettungsarbeiten auch teilweise unterbrochen. Seit heute ist der schlimmste Absturz mit einem deutschen Flugzeug nochmal Thema vor Gericht. Der Co-Pilot einer Germanwings-Maschine war damals absichtlich in die Berge geflogen. Der Mann hatte eine schwere psychische Erkrankung. Einige Hinterbliebene klagen jetzt gegen die Bundesrepublik Deutschland. Sie sagen, dass der Mann hätte gesperrt werden müssen. Bestimmte Weine und Federweißer gibt es dieses Jahr wohl früher als sonst, denn die Weinlese hat begonnen, so früh wie noch nie. Das liegt an dem langen und heißen Sommer, deswegen sind die Trauben jetzt schon reif. Viele Winzerinnen und Winzer machen sich Sorgen über die Menge, denn wegen der Trockenheit sind die Trauben klein geblieben. Kurz vor der Landtagswahl in Sachsen-Anhalt hat es da Pannen mit den

0: Wahlzetteln gegeben. In der Stadt Halle sind über 1000 Briefwahlunterlagen doppelt verschickt worden und deswegen jetzt ungültig, damit niemand zweimal abstimmt. Auch in Magdeburg ist das mit hunderten Zetteln passiert. In Sachsen-Anhalt wird nächstes Wochenende eine neue Landesregierung gewählt. Wer nach der Gamescom overstimulated ist und erstmal runterkommen muss, der kann heute Abend in den Kölner Dom. Auf der Internetseite steht, dass Gamescom-Besucher von 20 bis 22 Uhr kommen können, um Ruhe und Einkehr zu finden und dafür keinen Eintritt zahlen müssen. Und das Wetter ist heute oft bewölkt. In NRW und Bremen können auch kräftige Schauer und Gewitter runterkommen. Dazu diese Höchstwerte in Bielefeld bis 23 Grad, in Bremen 24 und in Berlin maximal 28 Grad. Morgen scheint dann öfter die Sonne und Sonntag wird ähnlich.
1: Céline, wie erkennen die denn, ob ich von der Gamescom komme oder nicht?
0: Da hast du im besten Fall ein Ticket.
1: Ach so, und das muss ich dann zeigen.
0: Das muss man zeigen.
1: Ich dachte schon, wenn man so Camouflage verkleidet ist.
0: Ah ja, vielleicht das kannst du dich ja mal reinsneaken nachher. Mal gucken, ob es klappt.
1: Gucken wir mal.
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1: Und falls euch gerade plötzlich total grau um euch herum ist, ich habe einen super Trick. Einfach diese super coolen, angesagten orangefarbenen Gläser-Sonnenbrillen anziehen und schon sieht die Welt freundlicher aus. Das mache ich die ganze Zeit. So, plötzlich richtig Sonnenschein im Studio. Dann reisen wir jetzt noch eine Runde durch die Provence mit Karol G und Omar. Was wollt ihr mehr? Sommerwohlfühlmoment in Cosmo.
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Countdown im Cosmo. Viertel nach drei gleich ist es, 15.13 Uhr. Ihr lieben Fans von Soul-Musik, heute ist euer Tag. Nach über einem Jahrzehnt ist Neo-Soul-Legende Erykah Badu zurück.

0: Müssen uns zurückhalten, um nicht mitzusingen. Didn't You Know, eine ihrer größten Hits heute. Neues Album von ihr raus. Endlich sagen Fans, das neue Album heißt Before the World Blows. Direkt mit starker Besetzung. Erykah Badu gemeinsam mit einem der bekanntesten Hip-Hop-Produzenten überhaupt, The Alchemist. Kollegin Yusha Kalafi ist da. Du hast diese Woche Alchemist getroffen. Mhm. Wow. Ja. Der hat nämlich live in Köln gespielt, Yusha. Wie war's?
1: Also The Alchemist ist auf jeden Fall voll der entspannte Typ, aber seine Energy auf der Bühne war crazy. Also dafür, dass Producer ja meistens eher im Hintergrund chillen, hat er da wirklich eine richtig fette Show abgeliefert und richtig Stimmung gemacht.
0: Ja eben, meistens sind die ja so im Hintergrund und du siehst sie gar nicht so oft. Alchemist ist aber sehr bekannt eben in Hip-Hop-Kreisen. Wieso?
1: Er ist wirklich eine Legende im Hip-Hop und das hat auch vor allem damit zu tun, dass er einen sehr einzigartigen Sound hat. Er ist super bekannt für seine sample-lastigen Beats und die haben einfach so einen smoothen Flow, dass sie einem direkt im Kopf hängen bleiben.
0: Schön zum Zurücklehnen einfach.
1: Voll, oder?
0: Voll.
1: Das ist ein Beat, den er für den Rapper Larry June gemacht hat. Also einfach ein melodisches Flötensample über Laidback-Beats. Mehr braucht es auch eigentlich nicht. Und dieser Typ produziert einfach solche Banger seit über 25 Jahren nonstop.
0: Und für wen hat er so alles produziert?
1: Boah, da ist jeder dabei, von Nas über Mobb Deep, aber auch junge Stars wie Kendrick Lamar oder Mac Miller. Und ich habe ihn im Interview gefragt, was ihn antreibt, nach so langer Zeit immer noch so viel zu produzieren.
2: I've been doing it for a long time. It doesn't feel like it though, to be honest. Somebody just heard me today, so I'm brand new.
1: Also fühlt sich für ihn gar nicht so lange an und das merkt man auch einfach, dass er so ein richtiges Talent für zeitlose Sounds und klassischen Hip-Hop hat. Und das sieht man auch an seinen Fans. Also da war wirklich jeder zwischen 18 und 50 mit dabei und hat da einfach mit The Alchemist mitgevibed.
0: Und hat er gerade gesagt, wenn mich jemand heute entdeckt, dann bin ich halt brand new. Jetzt eben mit neuem Kollabo-Album mit Erykah Badu, wie diese Zusammenarbeit dann so klingt und was ihr gemeinsames Album dann zu bieten hat, da gucken wir natürlich auch gleich drauf in Cosmo. Aber jetzt schon mal einen neuen Song, The Alchemist. Miss und Erykah Badu, Breezy.

0: seid ihr heute Cosmo. Stellt euch vor, ihr wartet über 10 Jahre darauf, dass eure Lieblingskünstlerin ein neues Album droppt und dann ist es plötzlich heute soweit. Das ist Erykah Badu, neue Soul, Neo-Soul-Ikone, nicht eine neue. Das Album ist neu. Heute hat sie nämlich ihr neues Album released. Gemeinsam mit dem Hip-Hop-Produzenten The Alchemist. Der hat schon für Kendrick Lamar, Nas, Beats gemacht und so. Auf jeden Fall treffen da zwei Legenden aufeinander. Nusha Kalafi ist da, die hat direkt ihr gemeinsames Album reingehört und gesuchtet. Before the World Blows heißt das Ganze, Nusha. Wie hört sich das Album an?
1: Sehr warm und smooth auf jeden Fall. Da kommen auch noch richtig nice Features mit oben drauf. Steve Lacy ist dabei, Thundercat, Westside Gunn. Und ich sag, es ist ein perfektes

0: Ja, für viele so eine richtige Traumkollabo, die beiden. Die sind aber schon länger im Business. Wie kam es jetzt dazu, dass die zusammenarbeiten?
1: Ja, da steckt auch eine längere Story hinter. Okay. Der Alchemist selbst stand schon in den 90s als Fan bei Erykah Badus Shows. Und der Kontakt kam aber dann erst Jahre später, als Badu dann über einen alten Beat von The Alchemist singen wollte. Die Chance hat er sich natürlich nicht entgehen lassen. Direkt ergriffen, ihr ein paar Beats zugeschickt und dann noch ein paar mehr und der Rest ist Geschichte.
0: Jo, und beide sind bekannt für ihren ganz eigenen Style. Die Chemie zwischen den beiden, also The Alchemist und Erykah Badu, wie ist die so?
1: Also Badus Sound ist ja eher so klassisch Soul, sehr warm, auch so ein bisschen verträumt. Und The Alchemist ist ja dagegen der klassische Hip-Hopper, also viel Drums und Beats. Mhm. Und trotzdem harmoniert das Ganze. Also die Kombi ist richtig schön miteinander. Aha. Bei dem ein oder anderen Song hört man aber auch schnell raus, wer da ein bisschen mehr Einfluss drauf hatte. Wie zum Beispiel hier bei dem Song Next to You, der ein sehr klassischer Alchemist-Sound ist.
0: Checke.
1: Ich habe The Alchemist auch diese Woche in Köln getroffen und ihn mal gefragt, was eigentlich so das Geheimnis zwischen so einer Zusammenarbeit ist.
2: You just meet in the middle and I followed her lead. You know, she's incredible on every level, so inspired me to do better and do bigger, better things.
1: Also man trifft sich in der Mitte und natürlich auch mit viel Bewunderung und Respekt für die gegenseitige Arbeit.
0: Okay, wie können wir uns das vorstellen? Hat The Alchemist dann die Beats geliefert und Erykah Badu die Stimme oder wie haben die das dann gemacht?
1: Nicht ganz, also tatsächlich gar nicht sogar. Badu hat wirklich bei jedem Song auch an der Produktion mitgearbeitet und das war ihr auch wichtig nochmal zu betonen.
3: I just want y'all to know that I ain't just a singer. This is my production and my heart.
1: Also in diesem Album steckt wirklich viel Handwerk, Erfahrung und Liebe drin. Ey, und selbst nach 30 Jahren in diesem Business haben beide nochmal was in der Zusammenarbeit dazugelernt. The Alchemist sagt, er musste lernen, seine Produktion ein bisschen mehr Zeit zu geben. Und Badu sagt, sie hat es beeindruckt, dass The Alchemist sein Ego für die Produktion zurückstellen konnte.
0: Ja, geil.
1: Also wer Bock auf so ein bisschen Oldschool 90s Vibe hat, der wird auf jeden Fall mit dem Album nicht enttäuscht.
0: Cool, da hören wir doch mal direkt rein. Erykah Badu, The Alchemist, ein Album haben die gemeinsam gemacht, Before the World Blew. Los. Nyusha, warum sagst du perfekt für den Plattenspieler?
1: Weil dieses schöne Knistern im Hintergrund am Anfang des Songs, das hört man nur
0: auch,
1: über den Plattenspieler.
0: Yay, yeah. Und jetzt in Cosmo.

0: ist ihr Song Matadora. Hört ihr jetzt öfter in Cosmo ab heute. Maike de Boer aus dem Cosmo-Musikteam. Matadora, hat der Song was mit den Matadoren, also den Stierkämpfen, zu tun?
1: Naja, ich würde sagen, das rote Tuch, das Karol G hier schwingt, ist

0: Matadora, von Liebe, sondern eben auch von Herzschmerz, von Trennung, denn sie verarbeitet auf dem Album auch ein Breakup.
1: Und vom Sound her, ich meine, Karol G kennen wir eigentlich alle, dass sie eben viel Reggaeton macht.
0: Ja, genau, ne, hören wir auch in Matadora, aber so einen kleinen sexy Pireo, kannst du dazu auch noch tanzen auf dem
1: Album. Klar, immer, geht immer.
0: Aber Karol G, die packt auf dem Album auch noch Dream Pop, Indie, Soul dazu, also da sehen wir noch andere Seiten.
1: Ja, und jetzt mit dem neuen Album ist sie ja auch auf Tour und kommt auch nach Deutschland, ne?
0: Yes, sie kommt nach Deutschland, dauert noch ein bisschen, denn sie gerade ist sie noch quer durch Nordamerika, Lateinamerika unterwegs. Gerade hat sie auch noch ein Benefizkonzert gespielt, um Spenden zu sammeln für die Erdbebenopfer in ihrer Heimat in Kolumbien. Aber in Europa ist sie dann im Sommer 2027. Im Juli kommt sie nach Deutschland, genauer nach Düsseldorf, in die Merkur-Spielarena. Da war ja letztens auch Bad Bunny, ne?
1: Und weißt du, wer noch da sein wird nächstes Jahr?
0: Willst du da sein?
1: Ja.
0: Willst du da sein? Riesennummer auch, ne?
1: Riesennummer, ich freue mich schon. Karol G erstmal für euch hier im Kosmoland mit Matadora. Neu in Kosmo.

0: La. Jawohl, wir sind's, Cosmo mit uns. Behaltet ihr den Durchblick.
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1: Die Schlagzeile.
2: Ein Optiker sammelt Zigarettenstummel für neue Brillen.
1: Die Details.
2: Kippen sind besonders fies für die Umwelt und landen trotzdem oft einfach auf dem Boden. Ein Optiker in einer kleinen Stadt in Bayern macht aktuell etwas dagegen. Der Bayerische Rundfunk berichtet, dass der Mann die Zigarettenstummel einsammelt. In der ganzen Stadt sind dafür spezielle Mülleimer aufgestellt. Raucherinnen und Raucher sollen ihre Kippen direkt darin entsorgen. Mitmachen kann aber jeder. Und später soll dann aus dem Müll etwas Neues entstehen, und zwar Brillen. Eine Spezialfirma nimmt dafür die Zigarettenstummel auseinander und macht sie sauber, bis nur noch Zellulose übrig ist. Und daraus stellt eine Firma neue Brillengestelle her. Der Hersteller sagt, dass für eine Brille 600 Kippen zusammenkommen müssen.
1: Die Bedeutung.
2: Die Weltgesundheitsorganisation schätzt, dass auf der ganzen Welt jedes Jahr mehr als 4 Billionen Kippen in die Umwelt gelangen. Sie können das Wasser verschmutzen und Tiere bedrohen und so auch uns Menschen. In Kippen sind viele Giftstoffe enthalten, zum Beispiel Nikotin. Einige Organisationen fordern deswegen, dass die Zigarettenhersteller mehr tun müssen. Die Aktion in Bayern zeigt auch einen Weg und ist doppelt gut. Der Boden wird sauberer und die Kippen werden recycelt. Wenn ihr euch jetzt guilty fühlt und was machen wollt, ein tragbarer Aschenbecher ist auch cool.
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1: Es ist 16 Uhr, ich bin Celine Wegert. Im Himalaya suchen die Rettungskräfte weiter nach Vermissten nach der heftigen Sturzflut vorgestern. Die Situation da bleibt gefährlich. Mehr dazu von Lena Bodewein.
2: Am Freitagmittag hatten die Rettungsarbeiten sowohl in Nepal als auch in Tibet kurzzeitig gestoppt. Die Bedrohung einer weiteren Flut war zu groß gewesen. Zwei Seen haben sich an den Flussläufen im tibetischen Grenzgebiet zu Nepal aufgestaut und waren übergelaufen. Die Behörden hatten Sorge, dass sie sich sturzflutartig ergießen könnten. Die Pegel der Flüsse waren laut Beobachtern kurz angeschwollen, aber bei weitem nicht in dem Maß wie am Mittwochmorgen. Nach wie vor sind viele Bereiche der betroffenen Himalaya-Region nicht über den Landweg zu erreichen. Sie können nur durch die Luft versorgt werden. Helikopter der nepalesischen Armee werfen Hilfsgüter wie Decken, Planen und Medikamente ab.
1: Ultra-Fast-Fashion wird in Frankreich jetzt teurer. Auf Billigklamotten von Online-Händlern kommen Zusatzgebühren drauf, bis zu 9 Euro für eine Jeans zum Beispiel. Damit will die französische Regierung weniger von der Wegwerfmode im Land. Modeketten mit Läden sind davon nicht betroffen. Ein neuer Satellit soll helfen, Extremwetter in Europa schneller zu erkennen und davor zu warnen. Zum Beispiel können Unwetter mit heftigem Regen 15 Minuten schneller erkannt werden als bisher. Das liegt daran, dass der Satellit in besonders kurzen Abständen hochauflösende Bilder von Europa macht. US-Präsident Trump macht mal wieder Schlagzeilen mit einer Umbenennung. Der See Lake Ontario soll in den Staaten jetzt offiziell Lake America heißen. Der See liegt zwischen den USA und Kanada. Die Aktion könnte deswegen auch ein Seitenhieb auf das Nachbarland sein. Das deutsche Auswärtige Amt sagt, dass Deutschland die Umbenennung nicht übernehmen wird. In Wien sind zwei Unbekannte auf der Flucht nach einem Kunstraub. Die beiden hatten gestern Nachmittag ganz normale Tickets für das Museum für angewandte Kunst gekauft. Drin zerschlug dann einer eine Vitrine und schnappte sich die Diamantenkette im Wert von 3,7 Millionen Euro. Die beiden verließen das Museum zu Fuß und konnten flüchten. Und das Wetter bleibt wechselhaft mit teilweise heftigen Schauern und Gewittern, dazu noch 15 bis 25 Grad. Morgen gibt es dann mehr Sonne und in Berlin bleibt es sogar den ganzen

0: Tag trocken. Dazu in Duisburg und Bremen 23 Grad, in Berlin 26. Und Sonntag wird ähnlich.
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0: Schönen guten Tag, ihr Lieben. Auf dem Weg in den Feierabend oder vielleicht zurück aus dem Urlaub. Schnappt euch eure Kollegas und eure besten Freunde und geht gemeinsam essen. Soll gegen Depression und Demenz helfen, sagt eine neue Studie aus Oxford. Ich vermute, gemeinsam Radio hören auch. Ihr kriegt gleich ein schickes Radio von mir in einer halben Stunde.
2: Hier kommt.

kommen aber einige Komplimente zusammen bei ihm. La plus belle, mon bonbon. Alles Komplimente, die ich auch an euch richte. Mauvais Joe ist das, Maladie in Cosmo, bon après-midi, mes amis. Das wollte ich sagen. So, kommen wir jetzt zu einem Produzenten, der schon ziemlich viele Hits gemacht hat, schon 6-mal für einen Grammy nominiert worden ist. Nach 10 Jahren hinter den Kulissen stellt er sich jetzt selbst ins Rampenlicht. Und hier ist das Debütalbum, Black Boy heißt es. 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Und darauf findet ihr diesen Song hier, How to Pray. Da hat sich Dai zwei echte Big Names geholt, Kendrick Lamar nämlich und Amber Mark. Überhaupt hat er super viele mega krasse Artists schon für sein Album zusammengetrommelt. Childish Gambino zum Beispiel oder Moses Sumney. Kommen alle Hip-Hop, Soul, Alternative, Jazz, das hört ihr da alles drauf. Ganz viel singt er über Identität, Liebe, über Überforderung. Das Album ist heute raus und jetzt eben der ganze Track daraus, How to Pray.

0: Freitagnachmittag Richtung Wochenende, letztes Sommerwochenende. Das feiern wir gemeinsam. Schön eine Runde hier in Cosmo. Ansonsten, liebe Leute, wie sieht's aus bei euch? Das Warten hat ein Ende, ne? Trailer läuft auf Dauerschleife bei einigen von euch. Seit gestern Abend, 9 Uhr, ist er nämlich raus, der Trailer von GTA 6. Sogar Server sind abgeraucht eine Zeit lang. Denn alle wolltet ihr den Trailer sehen. Auf Netflix wurde das Video zum meist erwarteten Spiel ever exklusiv gezeigt. Cosmo Gaming Queen Joanna Leyendecker hat den Trailer für euch ausgecheckt und verrät, was überhaupt drin ist.
1: Ja, also erstmal keinen einfachen Story-Trailer, sondern fast 30 Minuten Gameplay-Action. Also mal Story-Szenen, mehr über die Beziehung vom Hauptcharakter-Pärchen Jason und Lucia. Mal beide bei einer Verfolgungsjagd mit der Polizei. Ja, und das gehört ja seit Teil 1 zur DNA der Spielreihe. Und hier hat man gesehen, wie gut das einfach aussehen kann. Und vor allem tatsächlich sehr spaßig.
0: Ja, vor allem spaßig, sagst du. Sieht das Netz das genauso wie du?
1: Boah, also ich glaube, die große Mehrheit scheint wie ich begeistert zu sein. Und auch auf der Gamescom, im Gamescom Camp, haben gestern viele die Preview natürlich zusammengeschaut. Auch Vanessa aus München war geflasht.
2: Geil. Von der Grafik her, also was man gesehen hat, typisch GTA. Das sah Hammer aus. Also, und das noch auf der PS5? Boah.
1: Ja, also Boah. Ich glaube, man kann sicher sagen, der Hype, der ist noch da.
0: Da war halt ja vor einer Woche jemand das Entwicklerstudio gehackt und jetzt seitdem immer wieder Videos vom Spiel hoch. Hat das den Spaß jetzt auf diesen Gaming-Play-Eindruck ein bisschen kaputt gemacht oder eher nicht?
1: Ich sag mal so, ich glaube, manche Überraschungsmomente, die sind natürlich schon weg. Haben wir ja auch schon gesehen, viel vom Gameplay. Auch Entwickler Rockstar hat es vorgestern als herzzerreißend bezeichnet. Für alle, die seit 13 Jahren da wirklich drauf hinarbeiten. Aber es gibt trotzdem genug Neues zu sehen. Also ich finde, reinschauen lohnt sich.
0: Es lohnt sich. Apropos Lohn, das Spiel wird im Handel dann in Zukunft 78 € kosten. Das ist nicht billig. Lohnt sich das?
1: Also ich würde sagen, nach all den Eindrücken gestern, absolut. Also es ist Wahnsinn, wie detailverliebt die Spielwelt ist, wie großartig das grafisch aussieht und auch klingt. Also dass in das Spiel über eine Milliarde Dollar an Produktionskosten reingeflossen sind, das sieht man, finde ich, sofort. Und dass das dann auch ein bisschen was kostet, naja, finde ich fair.
0: Ja, mal tief durchatmen und dann geht's auch schon wieder los. Im November kommt dann GTA. 19. November soll es dann offiziell rauskommen. Jetzt erstmal der Trailer.
3: 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Toka von Durata Dora und DJ Snake.

0: zum schönen Umarmen eurer Liebsten. 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

0: zu sehen für den Cosmo. Wenn wir alle zusammenhängen, dann gibt es immer viel Gelache. Und hoffentlich fühlt ihr euch dabei sehr wohl. Cosmo noch am Freitagnachmittag. Unsere coole Bluetooth-Box mit DAB Plus Radio. Die hätte gerne Yeshim. Hallo.
1: Hallo.
0: Hallihallo.
1: Oh, das war Glückstag. Ja, ja. Hallo.
0: Du hast es geschafft.
1: Ja, ich bin auch ein ganz, ganz großer Cosmo-Radio-Fan schon seit ganz vielen Jahren. Also ich glaube, ich war auch einer der Ersten, die schon angefangen hat, Cosmo zu hören. Ich glaube, schon 2015.
0: Oh, geil.
1: Und davor aber auch schon, bevor ihr das umgestellt habt, weil, wie gesagt, euer multikulturelles Programm, ich bin selber mit türkischem Migrationshintergrund und also ihr deckt alle meine Vorlieben musikalisch ab und Radio, wie gesagt, ich habe morgens bis abends, ich bin halt Kind aus den 80ern, ich bin mit Radio groß geworden und ich habe eigentlich noch, also ich habe kein Bluetooth-Radio, ich war schon länger drüber am Nachdenken und jetzt freue ich mich natürlich besonders, dass sich hier die Gelegenheit ergibt.
0: Ja, wie schön, und ich muss sagen, so wie du sprichst, ich habe voll Gänsehaut, ich kann das voll nachempfinden, egal welche Roots wir haben. Ich habe italienische und dieses verbindende Gefühl, dass es, ja, Cosmo gibt, ist einfach schön. Wie schön, dass du uns so feierst. Das heißt, in Zukunft stellst du uns an einen besonderen Platz oder wohin nimmst du uns mit?
1: Ja, auf jeden Fall.
0: Wohin denn?
1: Wo immer dabei. Du?
0: Immer dabei.
1: Ja, immer dabei. Ja, sicher, weil ich brauche das auch unterwegs, weil die Soundqualität, die ist ja auch ausschlaggebend beim Radio, ne? Und ich finde so ein Tablet, also das ist schon irgendwie ein veraltetes Ding.
0: Geil,
1: ich stell
0: mir jetzt vor, du gehst irgendwo hin mit Freunden oder irgendwie mit neuen Leuten und dann sagst du so, Leute, Ruhe jetzt, wir hören jetzt erstmal Radio.
1: Genau. Der Radio ist auch wichtig. Ich bin immer auf dem aktuellen Stand bei allen.
0: Hast du vollkommen recht, hör mal.
1: Ne? Aktionen und überhaupt.
0: Immer mittendrin, ne? Da hast du vollkommen recht. Ach man, schön. Hör mal, dann ist heute Freitag wirklich dein Glückstag, unser sowieso, weil wir mal nette Hörerinnen haben. Ist auch immer sehr schön. Ich wünsche dir ein wunderbares Wochenende.
1: Dankeschön, wünsche ich dir auch.
0: Sehr gerne, mach's gut, ciao, ciao.
1: Ja.

einmal noch das Meer ansehen und durch die Straßen von Neapel laufen. Das macht Eduardo Florio di Grazia. Roots an der Amalfiküste, Neapel, Florenz, lebt mittlerweile in Paris und singt hier vom Il Mare, Indossare il Mare, mit ganz viel Amore und so. Ihr hört Cosmo an eurem Freitagnachmittag, gleich 16:45 ist es. Buon pomeriggio, ragazzi! Jetzt für euch der Hip-Hop-Moment.

0: man direkt an seiner Stimme. Busta Rhymes, echte Hip-Hop-Legende ist das. So wie Nas, Snoop Dogg, Dr. Dre lieben wir wegen seiner Energy-Raps und schrillen Outfits sowieso. Seit dieser Woche hat ein neues Album raus. Diligence 2 heißt es. Mehr als ein Release, sagt Kevin Frese aus dem Cosmo-Musikteam.
1: Ja, weil es ein zweiter Teil ist, eine Hommage an Jay Dilla, einen der einflussreichsten Hip-Hop-Produzenten. Bis zu seinem Tod hat der Busta Rhymes fast 300 Beats geschickt, die mit den stolpernden Rhythmen, die grooven, dazu soulige Vocals und markante Bässe.

0: Ja, den Song Spaz hören wir hier und ein Busta Rhymes, der auf Dilla Beats weniger in diesem schnellen Staccato-Flow rappt, für den er bekannt wurde. Was dahinter steckt, hat er in einem Interview mit der New York Times erzählt.
1: I never speed rap because I wanted to rap fast. I loved the way that the rhythm pattern of what I was doing worked with the beat.
2: Ich habe nie schnell gerappt, weil ich schnell rappen wollte. Ich mag es einfach, wenn mein Flow mit dem Beat harmoniert. Viele meiner Flows entstehen dadurch, dass ich mir überlege, wie ich damit einen Track oder eine Produktion als zusätzliches Instrument bereichern kann.
1: How am I gonna add to this track or this production as an instrument?
3: Ach, schön. Rhythms and Flow stimmen also. Jetzt kommen noch Features und wer alles mit drauf ist auf Diligence 2.
0: Ja, gestandene Rap-Größen wie Talib Kweli, Common oder Lil Wayne und auch die jüngere Generation kommt zu Wort. Zum Beispiel Larizi aus New Orleans. So wird das Erbe weitergereicht. Dazwischen hört man Dillas Mutter, den Produzenten selbst und einen anderen langjährigen Freund.

0: Ja, D'Angelo ist das in This Woman auf einem Dilla Beat. Also quasi eine doppelte Hommage an zwei Freunde, die nicht mehr da sind. D'Angelo ist ja auch gestorben vor einem Jahr. Und der R&B-Sänger ist hier mit einer 20 Jahre alten, unfertigen Aufnahme zu hören. Diese Unvollkommenheit, die steht für Busters Abkehr von seinem Perfektionismus, der frühere Veröffentlichungen jahrelang verzögert hatte. Die Beats von Dilla haben ihm geholfen, loszulassen.
1: Also nicht mehr so perfektionistisch wie früher quasi. Lohnt sich trotzdem reinzuhören.
0: Definitiv. Allein die Kombination aus Busta Rhymes, J. Dilla und den Gästen macht das Ding zu einem Großereignis im Hip-Hop. Busta führt Dillas Vermächtnis weiter, gemeinsam mit alten und neuen Weggefährten. Ein Projekt, bei dem es viel um Anerkennung geht und ums Vertrauen in die menschliche Intuition.
1: Busta Rhymes und der verstorbene J. Dilla mit Diligence 2.

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1: Um 17 Uhr, ich bin Celine Wegert. Im Himalaya ist nach der heftigen Sturzflut die Zahl der Todesopfer gestiegen. Mittlerweile sind es deutlich über 500. Über 1000 werden noch vermisst. Die Rettungsarbeiten laufen schleppend. Viele Straßen und Brücken wurden zerstört. Außerdem stauen sich in dem Gebiet weiter Wassermassen an. Es wird vor neuen Überschwemmungen gewarnt. Einem deutschen Topsportler droht eine lange Sperre, weil er einen Dopingtest nicht gemacht hat. Der bestreitet die Vorwürfe und will die Sperre nicht akzeptieren. Mehr dazu von Lisa Bertram.
2: Es geht um den jungen Sprintstar Owen Unser. Bei der Leichtathletik-EM hat er vor 2 Wochen im 200-Meter-Lauf noch abgeräumt und Gold geholt. Fraglich ist aber, ob er die Medaille behalten darf. Die nationale Dopingagentur wirft dem 25-Jährigen vor, im Juli eine spontane Dopingkontrolle verweigert zu haben. Dafür soll er für 4 Jahre gesperrt werden. Außerdem sollen seine Ergebnisse seit dem Vorfall aberkannt werden. Owen Unser wehrt sich jetzt vor dem Sportschiedsgericht dagegen. Er sagt, als er die Dopingprobe abgeben sollte, war er auf dem Weg zum Flughafen spät dran und kurz vorher schon auf Klo. Er hätte dem Kontrolleur vorgeschlagen, die Probe später abzugeben. Dazu kam es aber nicht.
1: Der Fall könnte sich vor Gericht noch über Jahre hinziehen. Und wir schauen nach Berlin. Die Stadt wird gerade von Hackern erpresst. Das Ganze geht schon etwas länger. Mitte August ist klar geworden, dass wichtige Behörden angegriffen wurden. Die mussten deswegen tagelang vom Netz genommen werden. Unter anderem konnte kein Wohngeld ausgezahlt werden. Bürgermeister Wegner spricht von einer schweren Straftat, sagt aber nicht, was die Hacker von Berlin fordern. Kurz vor der Landtagswahl in Sachsen-Anhalt hat es da Pannen mit den Wahlzetteln gegeben. In der Stadt Halle sind über 1000 Briefwahlunterlagen doppelt verschickt worden und deswegen jetzt ungültig, damit niemand zweimal abstimmt. Auch in Magdeburg ist das mit hunderten Zetteln passiert. In Sachsen-Anhalt wird nächstes Wochenende eine neue Landesregierung gewählt. Und zum Schluss noch Fußball. Gleich geht die Bundesliga wieder los mit dem Spiel Bayern gegen Stuttgart. Vorhin wurden außerdem die Gruppen der Europa League ausgelost. Leverkusen muss unter anderem gegen Lyon, Marseille und Besiktas Istanbul spielen. Für Hoffenheim geht es zum Beispiel nach Budapest. Und das Wetter bleibt wechselhaft mit teilweise Schauern und Gewittern, dazu noch 15 bis 25 Grad so. Morgen gibt es dann mehr Sonne und in Berlin bleibt es sogar den ganzen Tag über trocken. Dazu gibt es teilweise stürmische Böen und diese Temperaturen. In Bremen bis 23 Grad morgen, in Köln 24 und Berlin bis 26 Grad und Sonntag wird ähnlich.
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3: Ja, und damit düsen wir Richtung letztes Sommerwochenende steht ja an. Marisa aus Dortmund hat einen Plan, was sie noch Leckeres machen möchte.
4: Ich glaube, ich werde mein letztes Eis essen.

0: Dieses Wochenende fruchtiges Erdbeersorbet, so Kokos oder Maracuja, irgendwas, was zum Sommer passt. Ich weiß auch nicht, bei der Hitze wollte ich meistens gar nicht rausgehen so richtig. Man denkt ja immer, man setzt sich dann auf so eine Bank und genießt das so richtig, aber diesen Sommer konnte ich irgendwie gar nichts genießen.
1: Ja, aber jetzt genießt sie ihr Eis. Meine Lieblings-Eissorte ist übrigens Bacio. Schokonuss-Mix heißt übersetzt Kuss. Einen fetten Radiokuss von mir für euch. Genießt euer Eis, wo auch

0: mal was, oder? Ich glaub ja. Sag ich doch, an eurem Freitagnachmittag hier, fröhlich durch euren Freitagnachmittag, sitzen wir so ein bisschen in so einem grauen Land und Tag irgendwie mit ganz vielen Wolken. Aber es ist letztes offizielles Sommerwochenende dieses Wochenende. Und eine richtige coole Art, das schon mal zu feiern und auch vielleicht zu verabschieden, ist einfach die ganze Zeit feiern und ganz viele Live-Shows sehen, Talks vielleicht und Formate, bei denen ihr mitmachen könnt. Das kriegt ihr alles und ganz viel Popkultur seit Montag beim Popkulturfestival in Berlin. Und Cosmo-Reporterin Mona Bergmann war mittendrin beim Popkulturfestival und sagt euch jetzt ihre Highlights.
1: Diese Woche gab es auf jeden Fall viele Talks und auch experimentelle Musikformate zum Thema Festivals. Die fand ich auf jeden Fall sehr interessant. Aha. Aber auch Talks zu Musik und Kultur allgemein. Da waren echt nice Speaker am Start und fast alles ist umsonst. Vera aus Berlin hat es auch echt gefallen.
2: Ich fand die Vorträge richtig gut, also gerade den Vortrag über KI, und fand die Speaker super gut. Und hier fand ich es einfach richtig schön beim Labelmarkt einfach zu sehen, wie die Labellandschaft so aufgebaut ist.
1: Ja, und das Festival ist über verschiedene Kieze verteilt. Mhm. Gestern Abend war ich noch im Festsaal in Kreuzberg, auch eine sehr cute Location. Mhm. Und da gab es einen Abend quasi so rund um das Thema Labels, was sie gerade auch gesagt hat. Und dazu gab es auch wieder Live-Acts. Und Aliki aus Berlin fand den Abend sehr schön.
3: Ich fand es richtig süß, ich fand es sehr toll. Vor allem, wie die Artists jetzt am Ende gespielt haben. Und es war super wholesome. Und es war einfach eine richtig gute Stimmung und man hat sich sehr safe gefühlt.
0: Also, das lief schon mal ziemlich gut, würde ich sagen. Popkulturfestival die ganze Woche. Dann jetzt so die Picks für dich fürs Wochenende oder was geht heute noch so ab?
1: Also wer Bock auf Musik hat, heute Abend spielen die zum Beispiel.

0: Punk.
1: Ja, so ungefähr. Grenzkontrolle ist eine Post-Punk-Band oder Neue Deutsche Welle-Band aus Köln. Und beim Popkultur-Festival gibt es aber auch nicht nur klassischen Pop, sondern halt zum Beispiel auch die oder für Leute, die mehr Bock auf Afro haben. In der Kulturbrauerei ist heute Abend AfroX Pop. Das ist eine Plattform für Afro-Musik und Kultur mit Fokus auf die afro-diasporische Community in Berlin. Und hier gibt es heute 3 Acts von 9 Artists aus Berlin, aber auch Talks und afrikanische Drinks. Beide Konzerte kosten ein bisschen was, so 10 Euro.
2: Okay, ich glaube, das ist verkraftbar. Und gucken wir auf Samstag, was gibt es da Schönes?
1: Da gibt es zum Beispiel den Basketballchor. Full Court Femme heißt der. Ab 17 Uhr können hier Flinter bei der Kulturbrauerei draußen Körbe werfen und es gibt auch Basketball-Skill-Sessions und danach könntet ihr ganz passend dazu ab 20 Uhr den Film The Color of Strength im Kino sehen, also im Kino der Kulturbrauerei, und es ist eine Doku über die Basketballspielerin Deshira Thomas und ihre Zeit bei Alba Berlin. Es ist von einem deutsch-nigerianischen Filmemacher und es werden Themen wie Sichtbarkeit für Frauen im Sport, aber es geht auch viel um Identität, Rassismus und Inklusion und wie du dir gewünscht hast, ne? Beides for free.
2: Genau, und ansonsten, was geht, also irgendwie klingt es nach sehr viel Musik, oder?
1: Ja, voll, vor allem Musik. Am Samstag gibt es auch wieder rund um die Kulturbrauerei diverse andere Locations, echt viele Sessions und Live-Acts. Ich würde hier aber auch auf jeden Fall nochmal empfehlen, auf der Website vorbeizuschauen. Da könnt ihr dann den Timetable sehen, was for free ist und wofür ihr Tickets braucht. Und Sonntag zum Abschluss gibt es noch 2 Konzerte. Beides ein bisschen anders, auch wieder nicht so richtig Pop, eher elektronisch, experimentelle Richtung.
2: Also wir halten auf jeden Fall fest, einiges los, viele Live-Acts beim Popkulturfestival in Berlin.

wunderbarer Song, um einfach durch den Tag zu träumen. Naika, One Track Mind in Cosmo 20 nach 5. Es ist 17:22, um genau zu sein. Ihr lieben Leute, die ihr Soul-Musik liebt, heute ist euer Tag nach über einem Jahrzehnt. Neo-Soul-Legende Erykah Badu ist zurück.

0: Eine ihrer größten Hits heute. Neues Album von ihr raus. Endlich sagen Fans. Das neue Album heißt Before the World Blows. Direkt mit starker Besetzung. Erykah Badu gemeinsam mit einem der bekanntesten Hip-Hop-Produzenten überhaupt. The Alchemist nämlich. Er hat live in Köln gespielt und meine Kollegin Yusha Kalafi hat diese Woche Alchemist getroffen und sagt euch, wie es war.
1: Also The Alchemist ist auf jeden Fall voll der entspannte Typ, aber seine Energy auf der Bühne war crazy. Also dafür, dass Producer ja meistens eher im Hintergrund chillen, hat er da wirklich eine richtig fette Show abgeliefert und richtig Stimmung gemacht.
0: Ja eben, meistens sind die ja so im Hintergrund und du siehst sie gar nicht so oft. Alchemist ist aber sehr bekannt eben in Hip-Hop-Kreisen. Wieso?
1: Er ist wirklich eine Legende im Hip-Hop und das hat auch vor allem damit zu tun, dass er einen sehr einzigartigen Sound hat. Er ist super bekannt für seine sample-lastigen Beats und die haben einfach so einen smoothen Flow, dass sie einem direkt im Kopf hängen bleiben.
0: Schön, zum Zurücklehnen einfach.
1: Voll, oder?
0: Voll.
1: Das ist ein Beat, den er für den Rapper Larry June gemacht hat. Also einfach ein melodisches Flötensample über Laidback-Beats. Mehr braucht es auch eigentlich nicht. Und dieser Typ produziert einfach solche Banger seit über 25 Jahren nonstop.
0: Und für wen hat er so alles produziert?
1: Boah, da ist jeder dabei, von Nas über Mobb Deep, aber auch junge Stars wie Kendrick Lamar oder Mac Miller. Und ich habe ihn im Interview gefragt, was ihn antreibt, nach so langer Zeit immer noch so viel zu produzieren.
2: Been doing it for a long time, but it doesn't feel like it though, to be honest. Somebody just heard me today, so I'm brand new.
1: Also fühlt sich für ihn gar nicht so lang an und das merkt man auch einfach, dass er so ein richtiges Talent für zeitlose Sounds und klassischen Hip-Hop hat. Und das sieht man auch an seinen Fans. Also da war wirklich jeder zwischen 18 und 50 mit dabei und hat da einfach mit der Alchemist mitgevibed.
0: Ja, wie er gerade selber gesagt hat, wenn man ihn noch nicht kennt, dann kennt man ihn halt neu. Dann ist er halt ein neuer Künstler für jemanden, der ihn neu entdeckt. Jetzt eben neue Kollabo-Album mit Erykah Badu. Wie die ganze Zusammenarbeit klingt, das gemeinsame Album, das hört ihr gleich. Checken wir noch ein bisschen aus. Jetzt aber The Alchemist gemeinsam mit Erykah Badu und der Song Breezy für euch im Kosmos.

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2: Drama pur. La vie est belle. MC Solar. Poet wird er oft beschrieben. Das Rap nämlich aus Frankreich. Ihr hört Cosmo an eurem Freitagnachmittag. Liebe Leute, stellt euch vor, ihr wartet seit über 10 Jahren auf das neue Album eurer Lieblingskünstlerin und dann plötzlich ist es da. Erika Badu nämlich, Neo-Soul-Ikone, hat heute endlich ihr neues Album released, gemeinsam mit dem Hip-Hop-Produzenten The Alchemist. Der hat schon für Kendrick Lamar, Nas und so Beats gemacht. Da treffen zwei Legenden aufeinander. Nyusha Kalafi hat direkt in dieses gemeinsame Album reingehört, das heißt Before the World Blows. Und Nyusha hat uns vorhin erzählt, wie sich das Album für sie anhört.
3: Sehr warm und smooth auf jeden Fall. Da kommen auch noch richtig nice Features mit oben drauf. Steve Lacy ist dabei, Thundercat, Westside Gunn. Und ich sag, es ist ein perfektes Album für den Schallplattenspieler. Ja.

0: schön.
1: Also wirklich einfach auch ein Album zum Genießen.
0: Definitiv. Das ist ja für viele so eine richtige Traumkollabo, die beiden. Die sind aber schon länger im Business. Wie kam es jetzt dazu, dass die zusammenarbeiten?
1: Ja, da steckt auch eine längere Story hinter. Der Alchemist selbst stand schon in den 90s als Fans bei Erykah Badus Shows. Und der Kontakt kam aber dann erst Jahre später, als Badu dann über einen alten Beat von The Alchemist singen wollte. Die Chance hat er sich natürlich nicht entgehen lassen, direkt ergriffen, ihr ein paar Beats zugeschickt und dann noch ein paar mehr und der Rest ist Geschichte.
0: Jo, und beide sind bekannt für ihren ganz eigenen Style. Die Chemie zwischen den beiden, The Alchemist und Erykah Badu, wie ist die so?
1: Also Badus Sound ist ja eher so klassisch Soul, sehr warm, auch so ein bisschen verträumt. Und The Alchemist ist ja dagegen der klassische Hip-Hopper, also viel Drums und Beats. Mhm. Und trotzdem harmoniert das Ganze. Also die Kombi ist richtig schön miteinander. Aha. Bei dem ein oder anderen Song hört man aber auch schnell raus, wer da ein bisschen mehr Einfluss drauf hatte. Wie zum Beispiel hier bei dem Song Next to You, der ein sehr klassischer Alchemist-Sound ist.
0: Checke.
1: Ich habe The Alchemist auch diese Woche in Köln getroffen und ihn mal gefragt, was eigentlich so das Geheimnis zwischen so einer Zusammenarbeit ist.
2: You just meet in the middle and I followed her lead. You know, she's incredible on every level, so inspired me to do better and do bigger and better things.
1: Also man trifft sich in der Mitte und natürlich auch mit viel Bewunderung und Respekt für die gegenseitige Arbeit.
0: Okay, wie können wir uns das vorstellen? Hat The Alchemist dann die Beats geliefert und Erykah Badu die Stimme oder wie haben die das dann gemacht?
1: Nicht ganz, also tatsächlich gar nicht sogar. Badu hat wirklich bei jedem Song auch an der Produktion mitgearbeitet und das war ihr auch wichtig nochmal zu betonen.
3: I just want y'all to know that I ain't just a singer. This is my production and my heart.
1: Also in diesem Album steckt wirklich viel Handwerk, Erfahrung und Liebe drin. Ey, und selbst nach 30 Jahren in diesem Business haben beide nochmal was in der Zusammenarbeit dazugelernt. The Alchemist sagt, er musste lernen, seine Produktion ein bisschen mehr Zeit zu geben. Und Badu sagt, sie hat es beeindruckt, dass The Alchemist sein Ego für die Produktion zurückstellen konnte.
0: Ja, geil.
1: Also wer Bock auf so ein bisschen Oldschool 90s Vibe hat, der wird auf jeden Fall mit dem Album nicht enttäuscht.
0: Dann hören wir doch direkt mal rein, Erykah Badu und The Alchemist. Before the World Blows heißt das Album, jetzt der Song daraus, Valentine. Und wie Nyusha so schön sagte, besonders cool auf dem Plattenspieler, weil das so schön scratcht.

0: Der Santa Welt aus Schweden. Wo kriegt ihr die sonst, wenn nicht bei uns?
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0: Kommen wir zu einer Berühmtheit. Berühmt geworden ist er mit der Hip-Hop-Gruppe Outkast.

0: nämlich. Bald werden wir ihn in einer Realverfilmung einer Cartoon-Serie sehen. Scooby-Doo. Die Serie über eine sprechende Dogge und vier jugendliche Detektive. Michael DeBruce im Cosmo-Musikteam. Was steht da an?
1: Also er ist ja einfach ein Multitalent, ne? Rapper, Produzent und eben auch Schauspieler. Andre 3000 gehört jetzt offiziell zum Scooby-Doo Origins Cast. Welche Rolle er da spielen wird, das ist jetzt noch nicht bekannt, aber es wird eine wiederkehrende Rolle. Also nicht nur einfach so kurzes Star-Cameo aller so, hi, ich bin Andre 3000, ich bin auch dabei, ne? Und ciao. Nee, er ist wirklich da am Start und er stand ja auch schon ein paar Mal vor der Kamera für Filme und Co. Zum Beispiel im Jimi Hendrix Biopic oder in der Serie American Crime.
0: Okay, und jetzt bei Scooby-Doo. Scooby-Doo, die Zeichentrickserie, gibt es auch schon ewig.
1: Wirklich ewig, oder? Ich musste gerade tatsächlich auch nochmal nachgucken. Seit 1969 bis Anfang der 90er, dann wieder ab 2002 mit kurzer Unterbrechung bis heute sogar.
0: Was ist denn jetzt in der Realverfilmung geplant?
1: Also das soll eine moderne Inszenierung werden von der Serie. Das ist ja eine Gruppe von Teens und ihr Hund Scooby-Doo, die lösen dann mysteriöse Fälle. Bisher gibt es nur so einen Teaser. Ich finde, der sagt jetzt noch nicht so viel aus.
0: Okay.
1: Es klingt spannend, ja?
0: Ich verstehe nur Wuff. Da bellt jemand.
1: Es ist spannende Musik. Ein Welpe, genau, der schnuppert da so rum. Also ne, mehr gibt die Serienbeschreibung vielleicht her. Da gibt es ein Sommercamp, es gibt einen übernatürlichen Mord und es gibt Geheimnisse.
0: Okay, und was verbindet hier jetzt Andre 3000 mit der Serie?
1: Also einmal wird die Serie gerade für Netflix in Atlanta gefilmt, das ist ja auch seine Heimat. Und dann hat Andre 3000 schon mal für den Scooby-Doo-Film von 2002 einen Song für den Soundtrack beigesteuert.

0: stürzen sich drauf. Wiederkehrende Rolle, ich habe irgendwo gelesen, sogar Nebenrolle. Spätestens 2027 wissen wir dann Bescheid. Dann kommt nämlich Scooby-Doo raus. Mit Andre 3000. So, jetzt bin ich voll detektivisch angefixt. Du auch? Wir müssen es herausfinden, Maike.
1: Wir finden
0: Maike.
1: Das noch raus, welche Nebenrolle.
0: Vor 2027.
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Jamiroquai mit dem Song zum Wind singen. Virtual Insanity in Cosmo 1753. Es ist 6:07. Nach den Nachrichten kriegt ihr hier unsere DJ-Session schön zum Einstimmen aufs Wochenende. Ist ja das letzte offizielle Sommerwochenende. Da könnt ihr schön abfeiern und einfach nochmal Sonnenstrahlen und Sommerfeeling und Vibes genießen. Die kriegt ihr dann von Don Plock. Der nimmt uns mit in seine argentinische Hauptstadt Buenos Aires, wo er herkommt. Hat schon an vielen unterschiedlichen Ecken gespielt und hat für euch einen Freestyle-Mix. Natürlich aus Latinoamerika und aus der Welt. Und das alles bei unserer DJ-Session mit Daferva. Ich bin Claudia Davino. Wir hören uns nächste Woche schon wieder, ab Dienstag. Dann wünsche ich euch ein wunderschönes Wochenende. Macht es gut, genießt die Sonnenstrahlen, genießt das Wochenende, genießt vielleicht noch leckeren Eis essen und was alles ihr noch vorhabt. State bene, a presto, ciao, ciao.

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1: Um gleich 18 Uhr, ich bin Celine Wegert. Wegwerfklamotten wie Ultra-Fast-Fashion, die ist ja schon lange umstritten. Und das ist einmal so wegen der Folgen für Umwelt und Klima, dann aber auch wegen der Arbeitsbedingungen. Frankreich geht jetzt hart dagegen vor mit Strafgebühren. Mehr dazu von Benjamin Paris.
2: Ab September gibt es deutliche Aufschläge. Zum Beispiel 50 Cent für Unterhosen oder Socken, 2 Euro für ein T-Shirt und 9 Euro für Jeans, wenn sie bestimmte Kriterien erfüllen. Das Gesetz ist nämlich so formuliert, dass davon Online-Händler getroffen werden sollen, also vor allem Temu und Shein. Nicht getroffen werden sollen Ketten wie Zara, H&M oder Uniqlo, die in Frankreich Filialen und Arbeitsplätze haben. Die Ultra-Fast-Fashion-Gebühren sollen in den nächsten Jahren auch deutlich steigen, auf etwa 2 Euro für Unterhosen und fast 20 Euro für eine Jacke.
1: Auch die EU geht gegen Fast Fashion und gegen die Billigflut von Waren aus China vor. Sie hat Zölle für Pakete eingeführt. Dadurch kommen schon fast 40% weniger kleine Pakete aus China in die EU. Nach der Sturzflut im Himalaya ist die Zahl der Vermissten auf rund 2000 gestiegen. Die nepalesischen Behörden sprechen von über 570 Todesopfern. Die Rettungskräfte arbeiten unter sehr gefährlichen Bedingungen. Weil sich so viel Wasser staut, drohen in der Gebirgsregion neue Überschwemmungen. Essstörungen betreffen vor allem Frauen und die Zahlen haben massiv zugenommen, zeigt jetzt eine neue Statistik aus NRW. Dort wurden zuletzt 2200 Frauen deswegen in einer Klinik behandelt, 30% mehr als noch 2020. Und noch viel mehr mussten in NRW wegen Essstörungen ambulant behandelt werden, also zum Beispiel durch Therapie. Und dann geht es um den Tod der Musikerin Dolly Parton. Sie ist ja im Alter von 80 Jahren gestorben und seitdem das bekannt ist, sind die Streaming-Zahlen ihrer Songs explodiert. Am Montag waren es noch 2,5 Millionen und jetzt 35 Millionen. Parton hat unter anderem den erfolgreichsten Song komponiert, den jemals eine Frau geschrieben hat, nämlich »I Will Always Love You«. Bestimmte Weine und Federweißer gibt es dieses Jahr wohl früher als sonst, denn die Weinlese hat begonnen, so früh wie noch nie. Das liegt an dem langen und heißen Sommer, deswegen sind die Trauben jetzt schon reif. Viele Winzerinnen und Winzer machen sich aber Sorgen über die Menge, denn wegen der Trockenheit sind die Trauben klein geblieben. Und das Wetter. Heute Abend ziehen teilweise kräftige Schauer und Gewitter durch. Dazu Temperaturen zwischen 15 und 25 Grad. Morgen gibt's dann in Bremen und NRW einen Mix aus Sonne, dichten Wolken und vereinzelten Schauern. In Berlin bleibt es sonnig und trocken. Dazu in Bremen bis 23 Grad, morgen in Bochum 24 und Berlin schafft 26. Und Sonntag geht es durchwachsen weiter.
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3: Herzlich willkommen zu Cosmo DJ Session. Mein Name ist Daferva. Heute geht's in die argentinische Hauptstadt Buenos Aires zu DJ und Produzent Don Block.
4: Yo, this is Don Block for Cosmo Radio, bringing you a totally freestyle mix, blending rhythms from Latin America, global bass and percussion. I've been playing around and experimenting with different sounds from the peripheries and the global south. The energy changes through the mix, moving between deeper, more laid-back moments and heavier dance floor energy. Enjoy the ride and peace.

Complock aus Buenos Aires, eines der Musik- und Kulturzentren Südamerikas. Cumbiaton und Perreo-Sounds hört man mittlerweile weltweit. Das hier sind Sounds von Steve und Chris Boy. Contacto Perreo.

und elektronischen Produktionen aus Lateinamerika und anderswoher. Das hier zum Beispiel ist Kendrick Lamar mit King Kunta im Edit vom holländischen Produzenten Siren. 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

All Fall Down von der Gruppe 5 Star, ein Klassiker von 1985 in der Cosmo DJ Session von Don Block aus Buenos Aires, der sich hier gut treiben lässt und euren Freitagabend beschallt. Den nächsten Track hat er selber geschraubt, ist ein Exclusive nur für euch, Don Block mit Bad Truncada.

und MIA in der Cosmo DJ Session vom argentinischen Produzenten und DJ Dom Block. Er zieht das Tempo an, damit ihr schneller ins Wochenende kommt. Apropos Wochenende. 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

Das war's schon wieder für heute mit der Cosmo DJ Session. Dank und gracias und Grüße gehen raus nach Buenos Aires an Don Block. Die komplette Tracklist findet ihr auf cosmoradio.de. Alle DJ Sessions zum Nachhören bei ARD Sounds. Mein Name ist Daferva. Ich wünsche euch ein schönes Wochenende.

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1: Um 19 Uhr mit Mathis Jungblut. Und als erstes geht es um Tattoos und um den Polizeidienst in NRW. Darüber gab es jahrelang immer wieder Streit vor Gericht. Und auch jetzt ist mal wieder ein Polizeibewerber mit Tattoo abgelehnt worden. Zu Recht, sagt das Gericht. Mehr dazu von Benjamin Paris.
2: Der Mann hatte auf dem Oberarm zwei Patronen tätowiert mit den Worten Trust und No One, also Vertraue niemandem. Er wurde abgelehnt, weil er charakterlich nicht geeignet sei. Vom Gericht heißt es jetzt, das stimmt. Es zweifelt an seiner Bereitschaft, Probleme gewaltfrei zu lösen. Gerade das Thema Vertrauen sei im Polizeidienst aber besonders wichtig. Prinzipiell sind Tattoos bei der NRW-Polizei nicht mehr verboten. Das hatte schon vor vielen Jahren ein anderes Gericht entschieden, weil sie inzwischen zum Alltag gehören. Aber die Motive dürfen weiter im Einzelfall geprüft werden. Tabu sind Tattoos auf Hals, Gesicht und Händen. Dass die Regeln in NRW gelockert wurden, hängt auch damit zusammen, dass es zwischenzeitlich zu wenige Bewerber für den Polizeidienst gegeben hat.
1: In den USA muss Meta ja in mehreren Bundesstaaten einige Funktionen bei Insta ändern. Zum Beispiel dürfen unter 18-Jährige nicht mehr nachts auf die Plattform und Schönheitsfilter sollen komplett verboten werden. Familienministerin Prien aus Deutschland hat jetzt gesagt, dass es solche Veränderungen auch hier bei uns geben könnte. Die EU will nächsten Monat über mehr Jugendschutz bei Insta und Co. entscheiden. In Dortmund gab es heute eine Drohung gegen das Pace-Museum. Das ist das Automuseum vom YouTuber JP Krämer. Das Museum an der B1 wurde deshalb geschlossen und komplett geräumt. Hintergrund sind die Vorwürfe gegen ihn, dass er seine Frau geschlagen haben soll. Das hat Krämer heute in einem Statement bestätigt. Ende Juli gab es deswegen einen Polizeieinsatz bei ihm zu Hause. Und zum Schluss noch zum Fußball. Heute geht's in der Bundesliga wieder los. Meister Bayern spielt gegen Stuttgart. Morgen sind dann viele andere NRW-Vereine dran. Gladbach spielt gegen Leipzig, Köln spielt gegen Hoffenheim und der BVB gegen den HSV. Aufsteiger Schalke hat dann am Sonntag sein erstes Spiel gegen Augsburg.
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3: Mit Sarah Geißler, schönen guten Abend. Heute Abend sind bei wechselnder Bewölkung teilweise kräftige Schauer und Gewitter möglich. Dabei können auch Starkregen, Hagel und Sturmböen auftreten. Aktuell bei zum Teil noch immer schwülen Temperaturen zwischen 15 und 25 Grad. In der Nacht ziehen Schauer und Gewitter dann erst aus Bremen und Nordrhein-Westfalen und zum Morgen hin auch aus Berlin ab. Und die Temperaturen sinken auf 17 bis 10 Grad. Morgen wechseln sich in Bremen und NRW Sonne und teilweise dichte Wolken ab. Vereinzelt ziehen Schauer durch. Berlin bleibt sonnig und trocken. Dazu in Bremen bis 23 Grad, in Düsseldorf bis 24 und in Berlin bis 26.
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4: And then me and John were like, let's do another project where I do whatever I want. Anything goes. And so we thought there was going to be no audience for it. You know, we were like, whatever. And that was what became Santi Gold.
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5: Die Musik von Santi Gold ist gleichzeitig eingängig und experimentell. Rebellisch und tanzbar. Optimistisch und melancholisch. Sie mischt in ihren Songs Indie-Rock mit Elementen aus Reggae, Rap und Elektronik. Dazu kommt ihr frecher Gesang mit Punk-Attitüde. Das ist ihr Soundtrack hier bei Cosmo. Musikerinnen und Musiker erzählen von ihrem Leben mit Songs, die sie geprägt haben. Zu hören bei Cosmo im Radio und als Podcast im Netz. Santi White hatte nie vor, auf der Bühne zu stehen oder ein Star zu werden. Wegen eines missglückten Auftritts in ihrer Jugend wollte sie lieber im Hintergrund aktiv sein. Ihr Traumberuf? Chefin einer Plattenfirma. Sie wurde A&R und Songwriterin bei Sony, ehe sie mit ihrer Punkband Stift doch den Weg ins Rampenlicht wagte. Ihr Solo-Debüt von 2008 ist bis heute Kult. Danach hatte sie Welthits wie Desperate Youth und begeisterte gleichzeitig Indie-, Elektro- und Dancehall-Herzen. In ihrem Soundtrack berichtet sie von Vorbildern wie den Bad

0: Brains und Big Daddy Kane, Aufnahmesessions in den kanadischen Wäldern und von Musik als Rettungsanker.
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0: in college, I had a class that was called experimental music. And I learned that anything can be considered music.
1: Auf dem College hatte ich einen Kurs namens experimentelle Musik. Dort habe ich gelernt, dass alles als Musik betrachtet werden kann. Auf der gleichen Ebene, wie Dadaismus Kunst sein kann oder eine Toilette oder die Tomatensuppendose von Andy Warhol. Alles kann Musik sein, auch das Geräusch der U-Bahn. In dem Kurs habe ich ein Stück gemacht und dafür den Klang meiner knackenden Fingerknöchel aufgenommen. Den habe ich immer wieder geloopt, bis sich das in einen total verrückten Drumbeat verwandelt hat. Das ist eine coole Art, über Musik nachzudenken.
0: Where they go off phase. And it's such a cool way to think about music.

0: And if you start to think about it in the traditional.
1: Dasselbe gilt für mich auch für die traditionelle Verwendung von Rhythmus und Trommeln in indigenen Kulturen. Sie sind eine Möglichkeit, seine Gehirnwellen in einen eher trance-ähnlichen Zustand zu verwandeln, um sich mit etwas Spirituellem zu verbinden. Ich liebe es, Musik als etwas zu betrachten, das uns mit etwas verbindet, das höher und größer ist als wir alle zusammen. Das ist der Grund, warum Musik so universell ist und uns auf so vielen verschiedenen Ebenen beeinflussen kann. Das passiert durch die Texte, die wir kognitiv verstehen, aber auch durch die eigentliche Musik und die Art und Weise, wie sie unsere Zellen durchdringt, um uns zu bewegen und uns zu verbinden und uns zu verändern. Musik ist so ein Kraftwerk und sie ist allgegenwärtig. Vögel machen Musik. Auch der Wind ist wie Musik. Und gleichzeitig ist Musik aber etwas, das nur im Menschen solche Reaktionen hervorruft.
0: It's something that just humans are so responsive to sound. And I think it's really powerful.

Ich wollte keine Musikerin werden. Ich wollte Besitzerin einer Plattenfirma werden. Ich hatte Angst, vor Leuten singen zu müssen, weil ich mit 15 eine traumatische Erfahrung mit einem Solo hatte. In der Schule haben sie mich dazu gezwungen und ich habe es gehasst. Ich war einfach so nervös und es lief dann auch total schrecklich. Und ich dachte nur, oh Gott, ich will das nie wieder tun. Zu Beginn von Santi Gold wollte ich nicht auftreten, aber dann war es die Kunst, die mich dazu geführt hat. Ich hatte im Kopf, was ich erschaffen wollte und es gab keine andere Möglichkeit, als selbst zu singen. Und das ist ja dann auch passiert. Ich hatte vorher immer Musik gemacht. Ich habe immer Lieder und Gedichte geschrieben. Und ich hatte als Teenager eine Menge Produktionsequipment und damit zu arbeiten hat wirklich Spaß gemacht. Auch wenn ich das alles sehr genossen habe, hätte ich nie gedacht, dass es das ist, was ich am Ende als Beruf machen würde.

0: Yeah, I mean, I listen to everything. Like, I listen to...
1: Als ich aufgewachsen bin, habe ich wirklich alles gehört. Zu Hause lief so viel Musik. Mein Vater hat alle Arten von Black Music gehört. Von Reggae über Fela Kuti, John Coltrane und Nina Simone bis hin zu Marvin Gaye, Pharoah Sanders oder The Temptations. Einfach schwarze Musik aus allen Genres.
0: Temptations, like it just goes on like Black music all over the place.

0: And then my sister, who was 3 years older than me.
1: Und dann war da noch meine Schwester. Sie ist 3 Jahre älter als ich. Schon mit 14 hatte die eine tolle Plattensammlung.
0: Like Hendrix and Zeppelin and Joni Mitchell and Bauhaus and Suicidal Tendencies and Bad Brains and Funboy 3 and like just everything else.

0: And then just growing up in that time, I was exposed to rap. And I was exposed to, like, obviously, like Madonna, Michael Jackson and Prince.
1: Weil ich in den 80ern aufgewachsen bin, war ich da natürlich auch Rap ausgesetzt. Und klar, auch Stars wie Madonna, Michael Jackson oder Prince. Aber ich bin auch auf eine Privatschule gegangen, auf der außer mir nur weiße Mädchen waren. Deren Familien haben die Beatles gehört und sie selbst brachten mich dazu, The Cure zu mögen. Aber auch jemanden wie Steve Winwood. Ganz für mich alleine habe ich dann die Talking Heads und U2 entdeckt. Im zarten Alter von 11 Jahren hatte ich bereits all diese musikalischen Einflüsse.
0: Like Steve Winwood and, and then on my own I kind of discovered Talking Heads and U2 and so by the, I mean this is by like age 11 I already had all of this musical influence.

0: have that many posters. I had a Michael Jackson poster when I was really little and then I had a Big Daddy Kane poster because I thought he was really hot.
1: Ich hatte nicht so viele Poster an meiner Wand. Ich hatte ein Poster von Michael Jackson, als ich noch ganz klein war. Und dann hatte ich ein Poster von Big Daddy Kane, weil ich ihn wirklich heiß fand. Später hatte ich auf meiner Bühne eine Zeit lang zwei Tänzer, so wie er es auch immer hatte. Er hatte einfach die besten Tänzer. Klar, viele Rapper aus dieser Epoche hatten coole Tänzer, aber er und Public Enemy hatten die besten. Und das hat meine Entscheidung beeinflusst, zu Beginn meiner Karriere zwei Tänzer an meiner Seite zu haben.
0: Yeah, I love Big Daddy Kane. And actually, like, he was part of the influence of the idea of me having two dancers originally. Was like thinking of his dancers. He had the best dancers. Him and Public Enemy had great dancers, but a lot of the rappers in those eras had such cool dancers. And that influenced my decision to have two dancers flanking me in the very beginning.

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1: 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I loved Nirvana, but at that point I was not putting up posters anymore, but I loved Nirvana when they came out. I remember I really thought that me and Kurt Cobain would have been really good friends.
2: Ich habe Nirvana geliebt, aber da war ich schon zu alt, um Poster von ihnen an die Wand zu hängen. Ich erinnere mich noch, dass ich wirklich fest davon überzeugt war, dass Kurt Cobain und ich wirklich gute Freunde sein könnten. Das lag an den Songtexten. Man weiß ja, wie sich Fans in Songtexten wiederfinden können. Als er starb, habe ich geweint. Das war in meinem ersten Jahr im College und ich lief weinend auf dem Campus herum. Und ich schrieb ihm diesen langen Eintrag in mein Tagebuch. Wenn du jung bist, denkst du, dass du spüren kannst, wie jemand tickt. Einfach nur durch seine Songtexte. Das ist etwas ganz Besonderes an Musik und Texten.
1: You know, I think that's a really special thing about

0: one is called My Attitude.
1: Da ist immer ein bisschen Punk in meiner Musik. Er war ein großer Einfluss auf mich. Kaum eine andere Band hat mich mehr geprägt als die Bad Brains.
2: Bad Brains is one of my all-time most influential

0: I like certain sounds that are just punk.
1: Ich mag bestimmte Sounds aus dem Punk. Ich mag, wenn die Snare Drums sehr leise sind oder die Gitarren schön dreckig und lo-fi klingen. Und ich mag nicht nur Punk von The Clash, sondern auch New Wave Bands wie Devo. Es geht mir einfach um bestimmte Klangtexturen. Zum Beispiel Bands wie The Cure oder Susie and the Banshees. Sie haben ihren Weg auch in meine Musik gefunden.
0: Susie and the Banshees, all kinds of stuff that find their way into my music.

0: But I think the most punk thing is like the attitude of doing things your own way.
1: Punk ist für mich vor allem die Einstellung, alles so zu machen, wie du es selbst für richtig hältst. Niemand hat dir etwas zu sagen. Das ist Punk. Und das ist in allem, was ich kreativ angehe.
0: Thing I do creatively.

0: beginning, like when I was a teenager, I thought I wanted to own a record company. I did like.
1: Am Anfang, als ich eine Teenagerin war, dachte ich, ich will eine Plattenfirma besitzen. Ich habe einige Praktika gemacht und dann letztendlich nach dem College angefangen, bei Sony zu arbeiten. Dann habe ich einige Songs für eine Künstlerin namens Reese geschrieben. Dann verließ ich Sony, um mit ihr eine ganze Platte zu schreiben und zu produzieren. Zu dem Zeitpunkt habe ich schon angefangen, darüber nachzudenken, wie die Songs wohl klingen würden, wenn ich alles alleine entscheiden dürfte. Und dann dachte ich, nun, vielleicht werde ich eine Platte machen, aber niemals auftreten. Denn ich hatte erst eigentlich kein Interesse daran, eine Künstlerin zu sein. Ich wollte eher von Punk beeinflusste Songs machen. Dann gründete ich meine Band Stift. Ich bin dann sogar aufgetreten und habe das lieben gelernt.
0: And ended up performing and ended up loving performing.

0: at the end of Stift, my friend John Hill.
1: Bei Stift habe ich mit John Hill in einer Band gespielt. Er am Bass, ich am Mikro. Ihn hatte ich zuvor kennengelernt durch Songschreiben für andere Leute. Die Zeit mit Stift war dann irgendwann vorbei. Die Band war irgendwie eingeschränkt, weil wir uns nur innerhalb eines Genres bewegt haben. Und dann dachten John und ich, lass uns ein anderes Projekt machen, bei dem ich einfach machen kann, was ich will. Alles ist erlaubt. Natürlich dachten wir auch direkt, dass es für sowas kein Publikum geben würde. Aber wir sagten uns, egal, lass es uns trotzdem machen. Und wenn es nur für uns ist. Und daraus wurde dann Santigold.
0: Anything goes. And so we thought there was going to be no audience for it. You know, we were like, whatever. Whatever, let's make it anyway for ourselves. And that was what became Santigold.

0: remember shopping the project to labels and then being like, yeah, this doesn't make any sense. It's all over the place.
1: Ich erinnere mich noch, wie ich dieses Projekt den Labels vorschlug. Die sagten nur, das macht überhaupt keinen Sinn. Das sind viel zu viele Genres durcheinander. Das klappt schon gar nicht mit einer schwarzen Frau. Sowas hatte ich ja vorher auch schon mit meiner Punkband gehört. Aber das Internet hatte ihnen das Gegenteil bewiesen. Das war mein Vertragsargument. Denn damals kam gerade MySpace auf. Und den Leuten da hat Santi Gold gefallen.
0: But the great thing about MySpace was that you could prove that there was an audience for music because you could just put it up and people would hear it and like it.

0: I remember that was like around what we called Arab Spring, right? Where there was a lot of like uprisings.
1: Das Lied Disparate Youth entstand 2011 während des arabischen Frühlings. In dieser Zeit gab es eine Menge Aufstände und es herrschte Chaos auf der Welt. Mich haben all dieses Chaos und der Wunsch nach Frieden beeinflusst und ich wollte einfach, dass wir es zu unserer Verantwortung machen, eine bessere Zukunft zu erschaffen. Darüber wollte ich schreiben. Disparate Youth ist eines der Lieder, die dadurch entstanden sind. Ich habe den Track in seiner früheren Form von einem Produzenten namens Ricky Blaze bekommen und habe von vorne bis hinten buchstäblich direkt einmal die Melodie durchgesungen. Und genau so blieb die Melodie dann auch bis zum Ende. Alles daran kam einfach ohne Nachdenken direkt aus meinem Mund. Ich habe das aufgenommen und dachte, oh, wir haben einen Song.
0: Just came straight out of my mouth with no thought and I recorded it and I was like, oh, here's the song.

0: when I went to write the lyrics, though,
1: dann fing ich an, den Text zu schreiben. Und das hat noch nie so lange gedauert wie bei diesem Song. Ich habe ungefähr 3 Monate gebraucht. Ich habe daran gearbeitet und gearbeitet und hab's nicht hinbekommen. Bis ich eines Tages in einem Flugzeug saß. Aus irgendeinem Grund schreibe ich besonders gut in Flugzeugen. Dort habe ich den Text fertig geschrieben. Disparate Youth. So sollte der Song heißen. Die Worte haben sich richtig angefühlt. Ich kann nicht glauben, dass das schon 10 Jahre her ist.
0: I can't believe it's already been 10 years.

0: Ricky Blaze is a, I think he's Jamaican, even though he grew up in Brooklyn.
1: Der Produzent Ricky Blaze hat Wurzeln in Jamaika, ist aber in Brooklyn aufgewachsen. Und so hat ein Großteil seiner Musik besonders viel jamaikanischen Einfluss. Und das liebe ich. Ich bin ja auch mit dieser Musik aufgewachsen. Und dann ist noch Nick Zinner von den Yeah Yeah Yeahs dazugekommen. Er hat coole Gitarren und Synthesizer-Sounds hinzugefügt. Der Song ist also eher genreübergreifend und lässt sich nicht so einfach festlegen. Als ich den Song geschrieben habe, habe ich viel Tears for Fears gehört. Immer wieder ihren Song Mad World. Ich stand voll auf den. Und ich wollte, dass sich mein Song auch so anfühlt. Am Ende tut er das nicht. Aber der Versuch, dieses Gefühl mit einem karibischen Touch zu verbinden, macht Disparate Youth einzigartig.
0: But to me, I remember trying to bring it out of just being Caribbean across other influences as well, which I think is what makes it kind of unique.

0: My song Can't Get Enough of Myself, everyone really thought it was like a...
1: Bei meinem Song Can't Get Enough of Myself dachte wirklich jeder, dass ich mich selber darin abfeiere. Aber eigentlich war der ein Kommentar dazu, wie besessen wir von uns selbst sind, wie wir uns profilieren. Und über Konsum im Allgemeinen. Schon komisch, dass es manchmal egal ist, was für eine Absicht du hast. Die Menschen nehmen es so wahr, wie sie es wollen. Relates to something, they take it how they want to.

0: Es war wirklich schwer im Corona-Lockdown. Das Leben, so wie wir es kannten, war auf einmal zerstört. Mir konnte niemand mehr mit den Kindern helfen. Also war es unmöglich für mich zu arbeiten oder zu schlafen oder sich mal auszuruhen. Ich war allein mit meinen Zwillingen und meinem 6-jährigen Sohn. Ich habe nur gekocht, geputzt oder Windeln gewechselt. In der Nacht musste ich mich nacheinander um eines der Kinder kümmern. Das war eine anstrengende Zeit.
1: Changing diapers and deep cleaning the house, and it was just like, and then during the night I'd have like musical chairs of like a different kid coming in the bed every second, and so it was exhausting, and also it was like I was inhabiting only one very small part of myself, you know, I was just like perpetually in mom mode and like
0: ich war andauernd im Mama Modus. Ich war nur noch die Versorgerin und Beschützerin. Es gab keinen Platz für mich, um mal zu verarbeiten, was alles passiert. Geschweige denn zu denken, zu schlafen oder zu duschen. Aber mich hat natürlich auch belastet, was in der Welt passiert ist. Dass Schwarze von der Polizei ermordet wurden. Dass die Erde von der Menschheit zerstört wird. Ich war nur im Überlebensmodus und konnte nichts verarbeiten. Das war eine große Herausforderung.
1: You know, it was like all these big, big things that I was in survival mode. I didn't even have a chance to process them or process how I felt about them. So it was very, very challenging.

0: eventually I just made it so that like in the evening I could go out for even like a couple hours a week to my back house where I had my, thank God I had music equipment set up.
1: Irgendwann habe ich angefangen, am Abend für ein paar Stunden pro Woche in das Hinterhaus auf meinem Grundstück zu gehen. Da habe ich mein Musikequipment aufgestellt. Meine Mutter kam zum Babysitten und hat mich für ein paar Stunden befreit. Ich konnte einfach schreiben. An diesem Punkt ging das Schreiben schnell voran. Ich habe all meine Vocals in 2 Wochen in meinem Hinterhaus aufgenommen. Und mein Toningenieur hat aus der Ferne mein Studio bedient. Ich danke Gott für diese virtuelle Technologie. So konnte ich eine ganze Platte in meinem Studio allein einsingen, ohne dass ich selbst aufnehmen musste. Und dann bin ich schließlich nach Kanada gegangen und war in einer einsamen Hütte im Wald. Ich habe einfach meine gesamte Studioausrüstung dorthin verschifft. Ich hatte da etwas mehr Hilfe mit den Kindern und konnte ein paar ganze Tage dort arbeiten. Von dieser Hütte im Wald aus habe ich mit Produzenten auf der ganzen Welt gearbeitet. Das war wirklich cool.
0: Virtually all over the world from this cabin in the woods, which was really cool.

0: And so I just start to like go through what I had and start thinking about what maybe I would like for this record. And then I sat to try to write a little bit and just didn't really have anything to say at the moment.
1: Ich bin durch die Notizen gegangen, die ich vor der Albumproduktion gemacht habe. Ich habe versucht, mit dem Songtexten anzufangen, aber zuerst wusste ich gar nicht, über was ich schreiben sollte. Aber wenige Monate später war die Welt auf den Kopf gestellt. Wir waren alle im Lockdown wegen der Pandemie. Es gab die Proteste der Black Lives Matter-Bewegung oder Waldbrände in Kalifornien. Auf einmal hatte ich eine Menge zu erzählen und einen Grund, kreativ zu werden. Ich danke Gott für Musik, weil sie für mich zum Retter wurde. Ich konnte mit meinem inneren Selbst und einer höheren Kraft in Kontakt kommen und bin so durch diese Zeit durchgekommen, indem ich kreativ war.
0: Get myself through by the function of creating.

0: Nothing is about feeling invisible and being told that
1: nothing ist über das Gefühl, nicht gesehen zu werden und von anderen gesagt zu bekommen, man sei nichts wert. Der Song ist geprägt von der Black Lives Matter Bewegung. Als schwarze Frau habe ich erfahren, wie es ist, nicht gesehen zu werden. Ich weiß, wie es ist, mir ständig selber sagen zu müssen, ich bin wertvoll.
0: Exist under that veil of invisibility and just constantly reassure myself that like I am worth something and I am, you know, I am valuable.

0: I called High Priestess, I said it's like a future punk song.
1: High Priestess ist ein Punk-Song aus der Zukunft. Obwohl er sonst keine Elemente von Punk enthält, hat er einfach diese angsterfüllte Atmosphäre. Man kann ihn auch als klassischen Hip-Hop-Angeber-Track verstehen, bei dem man sagt, wie toll man ist. Auf einer anderen Ebene geht es aber darum, dass man einen Zugang hat zu einem tieferen Verständnis der Dinge, die um uns herum passieren.
0: But at the same time, it's about having access to deeper understanding of things.

0: I don't think that any of the songs are pessimistic. I think that it's a real...
1: Für mich ist keiner dieser Songs pessimistisch. Es ist ein Geschenk, all die Aspekte deiner Emotionen erforschen zu können. Auch die negativen. Unsere täglichen Kämpfe sollten uns nicht pessimistisch stimmen. Ich sehe das positiv. Wenn Menschen über ihre Konflikte sprechen, kann das für andere ein Rettungsanker sein. Sie lernen von den Erfahrungen anderer und wie die sich aus schwierigen Situationen befreien konnten.
0: Oh, other people are experiencing this and this is the way out and how we make it through.

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